0: Gesundheitsminister werden, spricht von einer anderen Lage und traut sich das auch zu.
1: Arbeitgeberpräsident Dulger warnt vor zusätzlichen zweistelligen Milliardenkosten durch die angekündigte Rentenreform. Teil der Reform ist ja eine neue Kapitalrente, für die Arbeitgeber und Beschäftigte zusätzlich zum normalen Beitrag 2% des Bruttoeinkommens zahlen sollen. Dulger sagt, wer eine kapitalgedeckte Säule aufbauen will, der muss die Beitragsbelastung dafür aber an anderer Stelle senken. Es ist jetzt kurz nach 2.
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1: Und wir schauen auf die A94 München-Passau. Die bleibt nach einem Unfall gesperrt zwischen Hohenlinden und Paarstetten. Jetzt aber nur noch Richtung Passau in der Gegenrichtung. Da rollt es wieder.
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0: Gewitter, sonst ist es meist klar. Bis in der Früh gehen die Werte noch runter auf 19 bis 10 Grad. Heute am Sonntag ein freundlicher Mix aus Sonne und Wolken. Im Lauf des Tages kommen im Süden aber einzelne Schauer oder auch Gewitter auf. Dazu 25 bis 32 Grad. Im Allgäu mit kräftigem Wind und öfter Regen nur 23 Grad.
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0: Ich bin Hendrik Daum. Am Rande des Christopher Street Day in Berlin ist am späten Abend ein Fahrzeug in eine Menschenmenge gefahren. Laut Polizei wurde dabei ein Mensch getötet. Mindestens 14 Menschen wurden verletzt, einige von ihnen offenbar schwer bis lebensgefährlich. Zahlreiche Einsatzkräfte sind vor Ort, man fahnde weiterhin nach möglichen mehreren Tatverdächtigen, heißt es. Der Vorfall ereignete sich in der Parkanlage des Tiergartens. Die Veranstalter brachen den CSD nach dem Vorfall sofort ab. Berlins regierender Bürgermeister Wegner sprach vor Ort von einem brutalen Angriff auf die freie und weltoffene Gesellschaft.
2: Viele feiernde Menschen, die glücklich waren, die Vielfalt dieser Stadt gefeiert haben, die Weltoffenheit, die Freiheit, ja auch die Liebe. Dieser Tag wurde durch diese schreckliche Tat beendet.
0: Mittlerweile über 250.000 Menschen sind in Frankreich und Spanien vor den massiven Waldbränden in Sicherheit gebracht worden, unter ihnen auch viele Touristen. Im Südwesten Frankreichs haben die anhaltenden Brände eine der größten Evakuierungsaktionen in der Geschichte des Landes ausgelöst. Neben der Feuerwehr beteiligen sich dort auch etwa 1.000 Soldaten an den Löscharbeiten. In Spanien ist der Großraum Madrid besonders betroffen.
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0: Wetter für München und die ganze Region.
1: Im Moment im Südwesten mehr Wolken, vereinzelt auch Schauer oder Gewitter. Sonst ist es meist klar. Bis in der Früh gehen die Werte noch runter auf 19 bis 10 Grad. Heute am Sonntag ein freundlicher Mix aus Sonne und Wolken. Im Lauf des Tages kommen im Süden aber einzelne Schauer oder auch Gewitter auf. Dazu 25 bis 32 Grad. Im Allgäu mit kräftigem Wind und öfter Regen nur 23 Grad.
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1: Es ist 3 Uhr, ich bin Hendrik Daum. Der Christopher Street Day in Berlin ist am späten Abend abgebrochen worden. Laut Polizei wurden in der Nähe der Abschlusskundgebung mehrere Menschen von einem Fahrzeug angefahren. Ein weißer Transporter soll mit hoher Geschwindigkeit in der Parkanlage Tiergarten in eine Menschenmenge gerast sein. Eine Frau kam dabei ums Leben. Von weiteren 16 Verletzten schweben laut den Behörden 3 in Lebensgefahr. Die Polizei fahndet mit über 2000 Einsatzkräften nach dem Täter. Zeugen berichten, er habe auf der Flucht mehrere Menschen durch Messerschläge verletzt. Berlins regierender Bürgermeister Wegner spricht von einem Angriff auf unsere freie und weltoffene Gesellschaft. Der Vorsitzende der CSU-Landesgruppe im Bundestag, Hoffmann, fordert ein Rüstungsabkommen mit der Ukraine, um die Bundeswehr mithilfe ukrainischer Drohnentechnologie aufzurüsten. Hoffmann sagte der Bild am Sonntag, Deutschland werde die Hilfe für die Ukraine unter allen Umständen fortsetzen. Gleichzeitig habe Kiew im Bereich Drohnen und Drohnenabwehr herausragende Fähigkeiten entwickelt. Die Bayreuther Festspiele haben sich zum 150. Jubiläum klar gegen einen Rechtsruck in Politik und Gesellschaft gestellt. Festspielleiterin Katharina Wagner rief beim Festakt dazu auf, Nein zu sagen zu Rassismus, Chauvinismus und einer Verharmlosung der Geschichte. Sie verwies dabei auch auf die enge Verknüpfung ihrer Familie mit dem NS-Regime und die besondere Verantwortung der Festspiele. Das Jubiläum sei deshalb weit mehr als ein Anlass zu feiern, betonte Wagner. Ziel müsse es sein, die Tradition ernst zu nehmen, ohne sie zu verklären. Mittlerweile über 250.000 Menschen sind in Frankreich und Spanien vor den massiven Waldbränden in Sicherheit gebracht worden, unter ihnen auch viele Touristen. Im Südwesten Frankreichs haben die anhaltenden Brände eine der größten Evakuierungsaktionen in der Geschichte des Landes ausgelöst. Neben der Feuerwehr beteiligen sich dort auch etwa 1.000 Soldaten an den Löscharbeiten. In Spanien ist der Großraum Madrid besonders betroffen. Bei der Tour de France geht der Führende der Gesamtwertung Tadej Pogacar heute mit 6,5 Minuten Vorsprung in die letzte Etappe nach Paris. Nur noch ein Sturz könnte den Sieg des Slowenen verhindern. Es ist jetzt 3:15.
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1: Eine Meldung haben wir von der A94 München Richtung Passau. Die bleibt nach einem Unfall gesperrt zwischen Hohenlinden und Paarstetten. Ihr werdet hier umgeleitet.
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0: Das Wetter für München und die ganze Region.
1: Im Moment im Südwesten mehr Wolken, vereinzelt auch Schauer oder Gewitter. Sonst ist es meist klar. Bis in der Früh gehen die Werte noch runter auf 19 bis 10 Grad. Heute am Sonntag ein freundlicher Mix aus Sonne und Wolken. Im Lauf des Tages kommen im Süden aber einzelne Schauer oder auch Gewitter auf. Dazu 25 bis 32 Grad. Im Allgäu mit kräftigem Wind und öfter Regen nur 23 Grad.
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1: Ich bin Hendrik Daum.

0: Der Christopher Street Day in Berlin ist am späten Abend abgebrochen worden. Laut Polizei wurden in der Nähe der Abschlusskundgebung mehrere Menschen von einem Fahrzeug angefahren. Ein weißer Transporter soll mit hoher Geschwindigkeit in der Parkanlage Tiergarten in eine Menschenmenge gerast sein. Eine Frau kam dabei ums Leben. Von weiteren 16 Verletzten schweben laut den Behörden 3 in Lebensgefahr. Die Polizei fahndet mit über 2000 Einsatzkräften nach dem Täter. Zeugen berichten, er habe auf der Flucht mehrere Menschen durch Messerstiche verletzt. Berlins regierender Bürgermeister Wegner spricht von einem Angriff auf unsere freie und weltoffene Gesellschaft. Der Vorsitzende der CSU-Landesgruppe im Bundestag, Hoffmann, fordert ein Rüstungsabkommen mit der Ukraine, um die Bundeswehr mithilfe ukrainischer Drohnentechnologie aufzurüsten. Hoffmann sagte der Bild am Sonntag, Deutschland werde die Hilfe für die Ukraine unter allen Umständen fortsetzen. Gleichzeitig habe Kiew im Bereich Drohnen und Drohnenabwehr herausragende Fähigkeiten entwickelt.
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0: das Wetter für München und die ganze Region.
1: Heute am Sonntag, da erwartet uns ein freundlicher Mix aus Sonne und Wolken im Lauf des Tages. Kommen im Süden aber einzelne Schauer oder auch Gewitter auf, dazu 25 bis 32 Grad. Im Allgäu mit kräftigem Wind und öfter Regen, aber nur 23 Grad.
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1: Es ist 4 Uhr, ich bin Hendrik Daum. Der Christopher Street Day in Berlin ist am späten Abend abgebrochen worden. Laut Polizei wurden in der Nähe der Abschlusskundgebung mehrere Menschen von einem Fahrzeug angefahren. Ein weißer Transporter soll mit hoher Geschwindigkeit in der Parkanlage Tiergarten in eine Menschenmenge gerast sein. Eine Frau kam dabei ums Leben. Von weiteren 16 Verletzten schweben laut den Behörden 3 in Lebensgefahr. Die Polizei fahndet mit über 2000 Einsatzkräften nach dem Täter, den sie inzwischen aber identifiziert hat. Dazu Polizeisprecher Florian Naht.
2: Es laufen bereits Maßnahmen gegen diesen Tatverdächtigen, der noch nicht festgenommen worden ist. Allerdings ist dieser Tatverdächtige Polizei bekannt. Er ist uns Polizei bekannt als Angehöriger des islamistischen Milieus hier in Berlin. Und unsere Fahndungsmaßnahmen nach dieser Person laufen mit Hochdruck.
1: Berlins regierender Bürgermeister Wegner sprach von einem Angriff auf unsere freie und weltoffene Gesellschaft. Heute beginnt im brasilianischen Rio de Janeiro die internationale AIDS-Konferenz. Zu dem 6-tägigen Forum werden bis zu 10.000 Teilnehmer aus Wissenschaft, Medizin und Politik erwartet. Sie sprechen unter anderem über neue Medikamente, Prävention und die Impfstoffforschung. Aktivisten wollen die AIDS-Konferenz nutzen, um auf Versorgungsengpässe bei Medikamenten und auf Diskriminierung aufmerksam zu machen. In Bayreuth sind am Abend die diesjährigen Richard-Wagner-Festspiele eröffnet worden. Wegen des 150-jährigen Jubiläums gab es zum Auftakt keine Opernpremiere, sondern einen Festakt, unter anderem mit Beethovens 9. Symphonie. Sie erklang auch zur Grundsteinlegung des Bayreuther Festspielhauses im Mai 1872, damals dirigiert von Richard Wagner höchstpersönlich. Zu den Gästen des Festaktes gehörten Bundeskanzler Merz, Altkanzlerin Merkel und Bayerns Ministerpräsident Söder. Bei der Tour de France geht der Führende der Gesamtwertung Tadej Pogacar heute mit 6,5 Minuten Vorsprung in die letzte Etappe nach Paris. Nur noch ein Sturz könnte den Sieg des Slowenen verhindern. Es ist jetzt kurz nach 4.
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1: Eine Meldung haben wir von der A94 München Richtung Passau. Die bleibt nach einem Unfall gesperrt zwischen Hohenlinden und Paarstetten. Ihr werdet hier umgeleitet.
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0: das Wetter für München und die ganze Region.
1: Heute am Sonntag, da erwartet uns ein freundlicher Mix aus Sonne und Wolken im Lauf des Tages. Kommen im Süden aber einzelne Schauer oder auch Gewitter auf, dazu 25 bis 32 Grad. Im Allgäu mit kräftigem Wind und öfter Regen, aber nur 23 Grad.

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1: Ich bin Hendrik Daum. Der Christopher Street Day in Berlin ist am späten Abend abgebrochen worden. Laut Polizei wurden in der Nähe der Abschlusskundgebung mehrere Menschen von einem Fahrzeug angefahren. Ein weißer Transporter soll mit hoher Geschwindigkeit in der Parkanlage Tiergarten in eine Menschenmenge gerast sein. Eine Frau kam dabei ums Leben. Von weiteren 16 Verletzten schweben laut den Behörden 3 in Lebensgefahr. Die Polizei fahndet mit über 2000 Einsatzkräften nach dem Täter, den sie inzwischen aber identifiziert hat. Dazu Polizeisprecher Florian Naht.
2: Es laufen bereits Maßnahmen gegen diesen Tatverdächtigen, der noch nicht festgenommen worden ist. Allerdings ist dieser Tatverdächtige Polizei bekannt. Er ist uns Polizei bekannt als Angehöriger des islamistischen Milieus hier in Berlin. Und unsere Fahndungsmaßnahmen nach dieser Person laufen mit Hochdruck.
1: Berlins regierender Bürgermeister Wegner sprach von einem Angriff auf unsere freie und weltoffene Gesellschaft. In Bayreuth sind am Abend die diesjährigen Richard-Wagner-Festspiele eröffnet worden. Wegen des 150-jährigen Jubiläums gab es zum Auftakt keine Opernpremiere, sondern einen Festakt, unter anderem mit Beethovens 9. Symphonie. Sie erklang auch zur Grundsteinlegung des Bayreuther Festspielhauses im Mai 1872, damals dirigiert von Richard Wagner höchstpersönlich. Zu den Gästen des Festaktes gehörten Bundeskanzler Merz, Altkanzlerin Merkel und Bayerns Ministerpräsident Söder.
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0: das Wetter für München und die ganze Region.
1: Heute am Sonntag, da erwartet uns ein freundlicher Mix aus Sonne und Wolken im Lauf des Tages. Kommen im Süden aber einzelne Schauer oder auch Gewitter auf, dazu 25 bis 32 Grad. Im Allgäu mit kräftigem Wind und öfter Regen, aber nur 23 Grad.
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1: Es ist 5 Uhr, ich bin Hendrik Daum. Einen schönen guten Morgen. Dramatische Szenen am späten Abend am Rande des Christopher Street Day in Berlin. Ein Angreifer hatte einen Transporter in der Parkanlage des Tiergarten absichtlich in eine Menschengruppe gesteuert und mehrere Personen erfasst. Laut Polizei wurde dabei eine Frau getötet. Mindestens 16 Menschen wurden verletzt, 3 von ihnen lebensgefährlich. Der Täter ist noch auf der Flucht. In der Nacht meldete die Polizei aber, der mutmaßliche Verdächtige sei identifiziert. Dazu Polizeisprecher Florian Naht.
2: Es laufen bereits Maßnahmen gegen diesen Tatverdächtigen, der noch nicht festgenommen worden ist. Allerdings ist dieser Tatverdächtige Polizei bekannt. Er ist uns Polizei bekannt als Angehöriger des islamistischen Milieus hier in Berlin. Und unsere Fahndungsmaßnahmen nach dieser Person laufen mit Hochdruck.
1: Gestern hatten in Berlin hunderttausende Menschen den Christopher Street Day gefeiert, um ein Zeichen für Toleranz und Vielfalt zu setzen. In Frankreich und Spanien ist es der Feuerwehr bisher nicht gelungen, die riesigen Waldbrände unter Kontrolle zu bringen. Im Südwesten Frankreichs breiten sich die Flammen weiter landeinwärts aus. Über 200.000 Menschen wurden in Sicherheit gebracht. Die Behörden sprechen von einem noch nie dagewesenen Ausmaß der Brände. In Spanien hat die Regierung für 2 Regionen den Notstand ausgerufen. Die Bayreuther Festspiele haben sich zum 150-jährigen Jubiläum klar gegen einen Rechtsruck in Politik und Gesellschaft gestellt. Festspielleiterin Katharina Wagner rief beim Festakt dazu auf, Nein zu sagen zu Rassismus und zu einer Verharmlosung der Geschichte. Sie verwies dabei auch auf die enge Verknüpfung ihrer Familie mit dem NS-Regime und die besondere Verantwortung der Festspiele. Der Vorsitzende der CSU-Landesgruppe im Bundestag, Hoffmann, fordert ein Rüstungsabkommen mit der Ukraine, um die Bundeswehr mithilfe ukrainischer Drohnentechnologie aufzurüsten. Hoffmann sagte der Bild am Sonntag, Deutschland werde die Hilfe für die Ukraine unter allen Umständen fortsetzen. Gleichzeitig habe Kiew im Bereich Drohnen und Drohnenabwehr herausragende Fähigkeiten entwickelt. Bei der Tour de France geht der Führende der Gesamtwertung Tadej Pogacar heute mit 6,5 Minuten Vorsprung in die letzte Etappe nach Paris. Nur noch ein Sturz könnte den Sieg des Slowenen verhindern. Es ist jetzt kurz nach 5.
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1: Eine Meldung haben wir, kommt von der A3 Würzburg Richtung Frankfurt. Bitte aufpassen zwischen Markt Heidenfeld und Rohrbrunn. Da steht auf dem Standstreifen ein unbeleuchtetes Pannenauto.
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0: Wetter für München und die ganze Region.
1: Heute am Sonntag, da erwartet uns ein freundlicher Mix aus Sonne und Wolken im Lauf des Tages. Kommen im Süden aber einzelne Schauer oder auch Gewitter auf, dazu 25 bis 32 Grad. Im Allgäu mit kräftigem Wind und öfter Regen, aber nur 23 Grad.
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1: Ich bin Hendrik Daum. Einen schönen guten Morgen. Dramatische Szenen am späten Abend am Rande des Christopher Street Day in Berlin. Ein Angreifer hatte einen Transporter in der Parkanlage des Tiergarten absichtlich in eine Menschengruppe gesteuert und mehrere Personen erfasst. Laut Polizei wurde dabei eine Frau getötet. Mindestens 16 Menschen wurden verletzt, 3 von ihnen lebensgefährlich. Der Täter ist noch auf der Flucht. In der Nacht meldete die Polizei aber, der mutmaßliche Verdächtige sei identifiziert. Dazu Polizeisprecher Florian Naht.
2: Es laufen bereits Maßnahmen gegen diesen Tatverdächtigen, der noch nicht festgenommen worden ist. Allerdings ist dieser Tatverdächtige Polizei bekannt.

0: Er ist uns Polizei bekannt als Angehöriger des islamistischen Milieus hier in Berlin. Und unsere Fahndungsmaßnahmen nach dieser Person laufen mit Hochdruck.
1: Gestern hatten in Berlin hunderttausende Menschen den Christopher Street Day gefeiert, um ein Zeichen für Toleranz und Vielfalt zu setzen. In Frankreich und Spanien ist es der Feuerwehr bisher nicht gelungen, die riesigen Waldbrände unter Kontrolle zu bringen. Im Südwesten Frankreichs breiten sich die Flammen weiter landeinwärts aus. Über 200.000 Menschen wurden in Sicherheit gebracht. Die Behörden sprechen von einem noch nie dagewesenen Ausmaß der Brände. In Spanien hat die Regierung für 2 Regionen den Notstand ausgerufen.
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1: Und was für eines. Mit ein bisschen Regen starten wir schon in den frühen Sonntagmorgenstunden. Aber erstmal schauen wir aufs Thermometer. Am Schlosspark Nymphenburg bei uns 17 Grad. In Reuermoos ebenfalls 17 Grad. Und in Jesenwang im Landkreis FFB am Flugplatz, da haben wir 18. Das Wetter im Allgemeinen heute, in den Frühstunden ist es unterschiedlich, oft aber auch dicht bewölkt. Das gibt viele, viele einzelne Schauer. Tagsüber wechseln sich dann Wolken und sonnige Phasen ab. Immer wieder erwarten uns Schauer, vereinzelt auch Gewitter. Die meisten Schauer bekommen wir südlich von München. Temperaturen steigen auf 26 bis maximal 30 Grad an und es herrscht ein böiger Südwestwind. Der Arabella München Wettertrend morgen zum Wochenanfang. Bleibt es windig mit letzten Schauern. Nachmittag kommt öfter die Sonne hervor. So knapp 25 Grad, also es ist ein bisschen kühler. Den Tag sollten wir genießen, denn ab Dienstag scheint die Sonne und es rollt eine neue Hitzewelle heran mit Temperaturen weit über die 30 Grad hinaus. Soweit das Wetter. Und jetzt die Arabella München Nachrichten. Es ist 6 Uhr.
2: Ich bin Stefan Schütz. Guten Morgen. Entsetzen am späten Abend in Berlin. Am Rande des Christopher Street Day hat ein Angriff

0: Reifer ein Fahrzeug in eine Menschengruppe gesteuert und mehrere Personen erfasst. Laut Polizei wurde eine Frau getötet, mindestens 16 Menschen wurden verletzt, 3 von ihnen lebensgefährlich. Der Täter ist noch auf der Flucht, konnte von der Polizei aber mittlerweile identifiziert werden. Bei ihm soll es sich um einen polizeibekannten Mann aus der islamistischen Szene handeln, Oberbürgermeister Wegner.
1: Viele feiernde Menschen, die glücklich waren, die die Vielfalt dieser Stadt gefeiert haben, die Weltoffenheit, die Freiheit, ja auch die Liebe. Dieser Tag wurde durch diese schreckliche Tat beendet.
0: In Frankreich und Spanien versuchen weiter tausende Einsatzkräfte, die verheerenden Waldbrände unter Kontrolle zu bringen. Die französische Regierung schickte weitere 500 Soldaten sowie ein Militärflugzeug vom Typ A400M in das Brandgebiet im Südwesten des Landes. Dort mussten inzwischen etwa 260.000 Menschen vor den Flammen in Sicherheit gebracht werden. Im Nachbarland Spanien gut 60.000. Nach der Kabinettsumbildung hat eine Debatte über Reformen im Gesundheitswesen begonnen. Der designierte Gesundheitsminister Linnemann kündigte in der Bild-Zeitung an, die Zahl der gesetzlichen Krankenkassen zu reduzieren, um die Beiträge zu stabilisieren. Aktuell gibt es davon mehr als 90. Mehrere Sozialverbände verlangen dagegen, die geplanten Reformen zugunsten der Versicherten nachzubessern. In Bayreuth sind am Abend die Richard-Wagner-Festspiele eröffnet worden. Wegen des 150. Jubiläums gab es zum Auftakt keine Opernpremiere, sondern einen Festakt unter anderem mit Beethovens 9. Symphonie. Sie erklang auch zur Grundsteinlegung des Bayreuther Festspielhauses 1872, damals dirigiert von Richard Wagner höchstpersönlich. Zu den Gästen des Festaktes gehörten Kanzler Merz, Altkanzlerin Merkel und Bayerns Ministerpräsident Söder.
2: 6:02. Guten Morgen, hier ist der zuverlässige Verkehrsservice für München und die ganze Region. Und das haben wir schnell erledigt. Keine Meldung, gute Fahrt.
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2: Ja, für die Blitzer ist es auch noch zu früh. Schlafen alle noch. Habt ihr einen gesehen? 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
2: Das bin ich und ich habe mir ein bisschen Verstärkung geholt.
5: Guten Morgen!
2: Mit Pumuckl in den Sonntagmorgen. Und nicht nur mit Ihnen, sondern auch mit mehr 80er, mehr 90er. Das ist Arabella München und das ist einer der ganz Großen. Angefangen mit den Commodores und dann auf Solofaden und er hat einen Hit nach den anderen rausgehauen. So starten wir ein bisschen beschwingt in den Sonntagmorgen. Hier ist Lionel Richie. Guten Morgen.

Das ist die Extra-Packung, mehr 80er, mehr 90er, das ist Arabella München am Sonntagmorgen und den beginnen wir mit einem riesengroßen Dankeschön an alle Einsatzkräfte, die auch vor allem in der Hitze der vergangenen Wochen alles gegeben haben. Die Therme Erding hat sich dafür was ganz Besonderes überlegt. Bis Ende des Monats kommen alle Helfer kostenlos rein. Das bedeutet freier Eintritt für alle Bereiche, also Therme, Sauna, Rutschenwelt, aber aufpassen müsst ihr schon und Obacht geben. Wenn ihr auch als Einsatzkraft arbeitet, solltet ihr checken, ob ihr das auch annehmen dürft. Bei der Polizei gibt es nämlich ganz strenge Auflagen, was das Annehmen von Geschenken angeht. Da kann es nämlich richtig Ärger geben. Aber sonst einfach einen gültigen Nachweis mitnehmen, an der Kasse vorzeigen und dann geht's rein ins kühle Nass. Guten Morgen.

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2: Das Wetter für München und die ganze Region. Schauen wir wieder mal aufs Thermometer. Bei uns am Viktualienmarkt 18 Grad. Die habt ihr auch in Vierkirchen bei euch und in Steingarten im Landkreis Weilheim-Schongau bei der Klosterkirche. Aktuell leichter Regen und 17 Grad. Das Wetter heute im Allgemeinen. Zu Beginn ziehen bereits einige dichte Wolken durch. Sehr rasch kommt von Süden her Schauer auf, die im Tagesverlauf auch mitunter gewittrig ausfallen. Dazwischen zeigt sich auch immer wieder mal die Sonne. Dazu weht ein mäßiger bis lebhafter Wind. Der kommt dann aus der südwestlichen Richtung und die Temperaturen liegen bei 25 bis maximal 28 Grad. Der Arabella München Wettertrend. Der morgige Montag beginnt mit dichteren Wolken samt einigen Schauern. Diese klingen im Laufe des Nachmittags ab. Generell stellt sich so ein Sonne-Wolken-Mix ein. Tiefwerte liegen zwischen 15 und 17 Grad. Später gibt es dann 24 bis 26 Grad. Ganz genau, 6:30, guten Morgen. Hier ist der zuverlässige Verkehrsservice für München und die Region. Eine Meldung liegt uns vor, 8 Salzburg Richtung München, zwischen Grenzübergang Bad Reichenhall und Bad Reichenhall. Hier dichter Verkehr, Zeitverlust circa 8 Minuten. Gute Fahrt unterwegs. Aktuelle Blitzer gibt es noch nicht. 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

0: frage mich die ganze Zeit bei diesem Wahnsinnssong vom Foreigner, Waiting for a Girl Like You, hat irgendjemand nicht da drauf getanzt? Ha? Wenige, ganz wenige. Guten Morgen auf Arabella München am Sonntag. So, da, der Countdown läuft in Richtung Sommerferien bei uns in Bayern. 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Also, mehr 80er, mehr 90er, auch im Urlaub, im Ausland genießen oder aber auch zu Hause. Denn da kann ein Urlaub auch sehr schön sein, gell, Pumuckl?
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0: Die Pointer Sisters. Cooler 80er. I'm so excited. Ich bin Dirk Patz. Guten Morgen.

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1: Am Flauch aktuell 18 Grad. In Miesbach baue ich in der Stadtbücherei ebenfalls 18 Grad. Und Hans, unser Wettermelder aus Altomünster, sagt 19 Grad, stark bewölkt und leichter Regen im Landkreis Dachau. Im Allgemeinen wird es heute Morgen sehr unterschiedlich sein, aber oft mit dichten Wolken und einzelnen Schauern. Tagsüber werden sich viele Wolken und sonnige Phasen abwechseln und im anderen Sinne immer wieder erwarten uns da Schauer und einzelne Gewitter. Die meisten Schauer bekommen wir südlich von München. Temperaturen 26 bis maximal 30 Grad sind heute drin. Außerdem gibt es einen böigen Südwestwind. Der Arabella München Wettertrend. Morgen bleibt es windig. Mit letzten Schauern am Nachmittag kommt öfter die Sonne hervor. Es wird mit knapp 25 Grad ein bisschen kühler. Aber ab Dienstag, da scheint die Sonne und dann rollt eine neue Hitzewelle auf uns zu. Und zwar mit Temperaturen weit über der 30-Grad-Grenze. So war es das Wetter. Und jetzt die Arabella München Nachrichten um 7.
3: Ich bin Stefan Schütz. Guten Morgen. Eine Tote und drei lebensgefährlich Verletzte. Die Polizei in Berlin fahndet nach einem Mann, der mit einem Transporter in eine Menschenmenge unweit des Christopher Street Days gefahren ist. Der Gesuchte ist 21 Jahre alt und wird der islamistischen Szene zugeordnet, Berlins regierender Bürgermeister Wegner.
4: Wir werden uns unsere Art und Weise, es

0: Lebens und des Zusammenlebens nicht nehmen lassen. Ich habe großes Vertrauen in die Berliner Polizei, dass wir mit Hochdruck jetzt den Täter, die Täter ermitteln und sie dann auch zur Rechenschaft ziehen.
1: Nicht bekannt ist derzeit, um wen es sich bei der getöteten Frau handelt. Die DRK Bayern meldet einen Wechsel an der Spitze der Krankschreibungen. Psychische Leiden wie Depressionen oder Ängste sind im ersten Halbjahr Hauptgrund für Ausfälle bayerischer Beschäftigter gewesen. Die Fehltage dafür sind um 12% gestiegen. Der bisherige Spitzenreiter Atemwegserkrankungen ist dagegen um rund ein Viertel zurückgegangen. Ein weiterer häufiger Grund für Krankschreibungen sind Rückenprobleme. In Frankreich und Spanien haben die schweren Waldbrände inzwischen mehr als eine Viertelmillion Menschen aus ihren Häusern getrieben. Im Südwesten Frankreichs mussten laut Behörden rund 167.000 Menschen raus, in Spanien etwa 60.000. Frankreich schickt jetzt zusätzliche Soldaten und Löschflugzeuge in den Einsatz. In Spanien hoffen die Einsatzkräfte, dass sich die Lage dank ruhigerer Wetterbedingungen bald entspannt. Formel-1-Weltmeister Lando Norris startet heute beim Großen Preis von Ungarn von der Pole Position. Der McLaren-Pilot war schnellster in der Qualifikation. Start des Rennens ist um 15 Uhr. Hinter Norris stehen Charles Leclerc im Ferrari, gefolgt von Oscar Piastri im zweiten McLaren. Der WM-führende Kimi Antonelli im Mercedes startet von Platz 7 aus.
2: Gleich wird's 7:03. Guten Morgen. Aktuell keine Störungsmeldungen. Weiter eine gute und störungsfreie Fahrt am Sonntagmorgen.
3: Der Verkehr mit Möbel Höffner. Wenn's frei haben, kommen's nach Freiham.
2: Geblitzt auch noch nicht. Habt ihr einen? Her damit. Ich gebe den einfach weiter. Es ist ganz einfach. Unsere kostenlose Arabella München App runterladen, dann eine WhatsApp reinschicken. Im Allgemeinen geht WhatsApp immer. Oder durchrufen. Alles hat dieselbe Nummer. München 089-4433-4433.
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2: Das bin dann wohl ich. Schönen guten Morgen. Genießen, wenn man mal ein bisschen kühl ist. Wird ja nächste Woche, das ist ja, oh Gottes Willen, 38 Grad und so. Es ist ja, was ist das? Na, was machen wir? Mehr 80er, mehr 90er, natürlich am Sonntagmorgen. Und danke an die Musikredaktion. Warum? Wir schicken euch jetzt mal einen musikalischen Sonntag-Guten-Morgen-Kuss. Hier ist Prince. Kiss.

0: Love of the Common People. Das ist Arabella München mit mehr 80er, mehr 90er, auch am Sonntagmorgen. Und für alle, die bald mit dem Auto in den Urlaub fahren, vielleicht heute noch einen Segen abholen. Den gibt's bei Pfarrer Rainer Maria Schissler in St. Max. Erst ist um 10.30 Uhr Gottesdienst und dann stellen sich alle in der Wittelsbacher Straße auf. Und dann gibt's nicht nur für eure Autos den Segen.
1: Immer mitsamt ihrer Fahrer, Mitfahrer, Beifahrer. Deswegen bestellt man keine Versicherung ab, weder Vollkasko noch Beifahrerversicherung, sondern man bringt zum Ausdruck, es ist für mich eine Freude, dieses Auto zu benutzen und es soll mir und anderen zum Segen sein.
0: Also schaden kann so ein Segen auf keinen Fall. Und den gibt's heute. Nicht vergessen, beim Pfarrer Rainer Maria Schissler, nicht nur für Autos, sondern auch für Fahrräder, Roller oder das Bobbycar. Guten Morgen.

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3: Das Wetter für München und die ganze Region. Schauen wir zum Tierpark Hellabrunn, 18 Grad aktuell. Dann haben wir noch den André, unseren Wettermelder aus Schwabhausen. Und er sagt, bedeckt, 21 Grad. Und ein kühlerer Sonntag. Aber die warmen Tage, die kommen noch. Schauen wir noch nach Wartenberg im Landkreis Erding am Nikolaiberg. Da haben wir 19 Grad aktuell. Wie wird's Wetter? Ja, es kann hier und da gewittrig werden und es kann auch Regenschauer geben. Das zieht sich den ganzen Tag so durch mit vielen Wolken und sonnigen Phasen. Die wechseln sich immer wieder ab und immer wieder erwarten uns dadurch Schauer, vereinzelt auch Gewitter. Die meisten Schauer bekommen wir im südlichen Teil von München. Temperaturen 26 bis 30 Grad und der Arabella München Wettertrend hinein in die letzte Schulwoche vor den Sommerferien. Da beginnen wir morgen mit einem windigen Tag und letzte Schauern. Am Nachmittag kommt öfter die Sonne hervor. Knapp 25 Grad wird es morgen werden. Ab Dienstag wird es dann richtig, richtig warm mit Temperaturen über die 30 Grad Marke. Gleich eine Minute nach 7:30 Uhr, Sonntagmorgen, guten Morgen. Eine Gefahrenmeldung, bitte aufpassen. Im Kreis Bad Tölz, Wolfratshausen, auf der Stadtstraße 2072 München-Bad Tölz, zwischen Abzweig nach Hechenberg und Bad Tölz, in beiden Richtungen Gefahr durch Rinde auf der Fahrbahn. Bitte vorsichtig sein. Blitzer gibt es noch keine. Durchrufen oder eine WhatsApp schreiben ist ganz einfach. Selbe Nummer, München 4433 4433. Und später, wenn dann einige Blitze eingetroffen sind, die findet ihr dann schön aufgelistet bei uns in der kostenlosen Arabella München App.
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Wir starten in den Sonntagmorgen auf Arabella München mit mehr 80er und mehr 90er. Ihr habt hoffentlich heute schon was Schönes geplant. Ansonsten gibt's bei uns ja immer die besten Tipps. Im Kaiserhof zum Beispiel, der Residenz, läuft noch eine Woche das Pfälzer Weinfest. Heute von 11 bis 23 Uhr mit über 80 Weinen von 8 Pfälzer Winzern. Dazu Spezialitäten und natürlich gibt's heute auch einen Jazz-Frühschoppen. Der Eintritt ist hier frei. Und in der Region wird es heute nochmal so richtig schön am Tegernsee. Beim Sommernachtszauber in Bad Wiessee läuft an der Seepromenade der letzte Tag mit Marktständen, Live-Musik, Biergarten und Strandbar. Los geht's um 11 Uhr, Schluss ist um 18 Uhr und auch hier ist der Eintritt frei. Noch mehr Tipps, ihr kennt's ja, seid's gewohnt, gibt's bei uns auf unserer Homepage auf radioarabella.de für München und die Region. Guten Morgen mit Queen.

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1: Mit dem ersten Sonntagmorgen. Blitzer, der kommt von Tina. Danke fürs Melden. Moosburg Richtung Mauern in Siegelberg. Bitte vorsichtig sein.

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1: Gleich eine Minute vor acht.
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4: 19 Grad aktuell bei uns in München an der Bavaria. In Marktschwaben gibt es 20 Grad und zwar am Postanger und in Gauting im Landkreis Starnberg haben wir 19 Grad. Aktuell ziehen bereits einige dichtere Wolken auf. Sehr rasch kommen von Süden her dadurch Schauer, die im Tagesverlauf auch mitunter gewittrig ausfallen. Dazwischen zeigt sich immer wieder mal die Sonne. Temperaturen liegen heute bei 25 bis maximal 28 Grad und der Arabella München Wettertrend. Der morgige Montag beginnt weiterhin mit dichten Wolken und einigen Schauern. Diese klingen aber dann im Laufe des Nachmittags ab. Generell stellt sich dann ein Sonne-Wolken-Mix ein. Temperaturen so 15 im niedrigen Bereich und 24 bis 26 im Höchstbereich. Danach ab Dienstag noch mehr Sonne und dann wird es wieder viel, viel wärmer durch die nächste Hitzewelle. Soweit das Wetter und jetzt die Arabella München Nachrichten um 8 Uhr.
5: Ich bin Stefan Schütz. Guten Morgen. Am Rande des Christopher Street Days in Berlin ist ein Transporter in eine Menschenmenge gelenkt worden. Eine Frau starb, 16 Menschen wurden verletzt, 3 von ihnen kämpfen um ihr Leben. Die Polizei hat den mutmaßlichen Täter identifiziert. Tine Klimach berichtet.
6: Nach dem 21 Jahre alten Mann soll mit einem Foto öffentlich gefahndet werden. Er hat nach dpa-Information Familie in Berlin und wurde erst im Mai aus dem Jugendarrest entlassen. Noch ist unklar, ob der Verdächtige das Fahrzeug steuerte und wem der weiße Kastenwagen gehört. Auch wie der Fahrer in den abgesperrten Tiergarten gelangen konnte.
5: Ärzte ohne Grenzen fordern einen drastisch niedrigeren Preis für das HIV-Vorbeugungsmittel Lenacapavir. Anlässlich der Welt-AIDS-Konferenz in Rio de Janeiro verlangt die Organisation rund 40 Dollar pro Person und Jahr statt der bisherigen 28.000 Dollar. Die verlangt der Hersteller für eine Jahresdosis zur Behandlung Infizierter in den USA. Weltweit leben fast 41 Millionen Menschen mit HIV. Carsten Linnemann hat als designierter Gesundheitsminister schon konkrete Pläne. Er will

0: die Zahl der gesetzlichen Krankenkassen deutlich reduzieren, um die Beiträge stabil zu halten. Das kündigte er in der Bild-Zeitung an. Aktuell gibt's über 90 davon. Mehrere Sozialverbände fordern außerdem, die Pläne zur Gesundheitsreform noch zugunsten der Versicherten nachzubessern. In Bayreuth sind am Abend die Richard-Wagner-Festspiele eröffnet worden. Wegen des 150. Jubiläums gab es zum Auftakt keine Opernpremiere, sondern einen Festakt, unter anderem mit Beethovens 9. Symphonie. Sie erklang auch zur Grundsteinlegung des Bayreuther Festspielhauses 1872. Zu den Gästen des Festaktes gehörten Kanzler Merz, Altkanzlerin Merkel und Bayerns Ministerpräsident Söder.
1: Der zuverlässige Verkehrsservice für München und die Region, 8:02. Eine Störungsmeldung haben wir, liegt uns vor. 8 München Richtung Salzburg. Vorsichtig sein zwischen Holzkirchen und Weihern. Gefahr durch eine ungesicherte Unfallstelle. Hier ist der Standstreifen blockiert. Sonst gute und störungsfreie Fahrt weiterhin.
2: Der Verkehr mit Möbel Höffner. Wenn's frei haben, kommen's nach Freiham.
1: Blitzer, die vermehren sich. Ortseingang vom Putzbrunnen bei Tempo 30 steht ein Blitzeranhänger von München kommen. Danke Christian fürs Melden. Und nochmal danke an die Tina. Moosburg Richtung Mauern und zwar in Siegelberg. Habt ihr noch was für mich? Her damit. Geht ganz einfach. WhatsApp durchschreiben, kurz durchklingeln. Alles kein Problem. Alles unter derselben Rufnummer. München 089-4433-4433.
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1: Das bin dann wohl ich. Servus beieinander. Ha, haben wir es wieder geschafft, ne? Rein in den Sonntag. Mit mehr 80er und mehr 90er. Das am laufenden Band. Nicht mit Rudi Carrell, sondern auf Arabella München. Hier ist Simply Red. Passt zur Tasse Kaffee und zum Frühstück. The Right Things. An dieser Stelle schönen Sonntagmorgen. Guten Morgen.

Ich feiere die Nummer immer noch. LP Lost on You auf Arabella München am Sonntag in den frühen Morgenstunden. Mehr 80er und mehr 90er. Sonntag, ja, die Läden haben ja zu. Und ihr habt noch nichts eingekauft fürs Mittagessen? Dann bin ich ja nicht der einzige Schussel, den es gibt. Weil immer, wenn ich einkaufen gehe zum Beispiel, gehe ich in einen Supermarkt und kaufe genau das, was ich eigentlich kaufen wollte. Nicht. Aber gut, ist ein anderes Thema. Kommt einfach, wenn ihr nichts eingekauft habt, heute im Werksviertel vorbei beim Panda Street Food Sommerfestival. Dann spart ihr euch nicht nur das selber Kochen, sondern ihr habt auch noch eine riesengroße Auswahl. Da gibt's zum Beispiel erstmal einen Taco, danach gebratene Nudeln, dann noch

Auch zum Abschluss ein griechisches Knoblauchpizza. Ihr entscheidet, was ihr essen wollt. Drumherum gibt's auch noch ein großes Programm für Kinder, Live-Musik oder auch einen DJ. Los geht's heute um 12 Uhr, Heinun Mittag. Der Eintritt kostet knapp 5 Euro. Angurden!

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6: Das Wetter für München und die ganze Region. Eines steht fest, mit dem Hund Gassi gehen heißt regensicher anziehen. Muss zwar nicht jetzt zu 100% regnen, aber die Wahrscheinlichkeit, die ist schon ziemlich hoch. Heute Morgen regnet schon vielerorts. Bei Temperaturen aktuell am Alten Peter bei uns in München von 21 Grad, in Wolfratshausen am Märchenwald 19 und bei euch in Eching im Landkreis Freising 21 Grad. So, es ist unterschiedlich bewölkt, oft sehr, sehr dicht bewölkt. Das heißt, es gibt dort einzelne Schauer. Tagsüber wechseln sich dann viele Wolken und sonnige Phasen ab. Immer wieder erwarten und schauern vereinzelt auch Gewitter. Die meisten Schauer, die bekommen wir südlich von München und die Temperaturen gehen maximal bis 28, 29 Grad rauf. Der Arabella München Wettertrend. Morgen zum Wochenanfang bleibt es erstmal windig und es gibt auch noch letzte Schauer. Am Nachmittag kommt öfter die Sonne hervor. 25 Grad. Das heißt, kühler als heute. Aber dann ab Dienstag geht das Thermometer wieder rauf mit Temperaturen über 30 Grad. Der zuverlässige Verkehrsservice für München und die Region. Aktuell rollt der Reifen. Keine Störungsmeldung. Weiterhin gute und störungsfreie Fahrt. Blitzer? Ja, haben wir. Zwei an der Zahl. Einmal in Moosburg Richtung Mauern in Siegelberg. Und dann haben wir noch den Ortseingang von Putzbrunnen bei Tempo 30. Dort steht ein Blitzeranhänger von München kommend. Habt ihr noch was? Her damit. Ich spiele dann mal die Sonntagmorgen-Pätze und hau die Dinger dann mal raus. Einfach WhatsApp durchschreiben oder kurz durchklingeln.

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80er, 90er auf Arabella München. So, Sonntagmorgen, ich brauche jetzt ein bisschen Unterstützung musikalisch im Hintergrund für gute Laune. Es geht gleich so ein bisschen im Urlaub. Achtung, wird noch besser. 2, 3, 4. Aber gleich gute Laune irgendwie. 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Und wenn das Wetter jetzt heute auch nicht so obermäßig sonnig und gut ist, gibt's trotzdem schöne sommerliche Musik. Jetzt zum Beispiel von Tony Sposito. Kalimba de Luna. So klingt der Sonntagmorgen. Ich bin der Quatz. Guten Morgen.

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Ja, dann

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6: Mit den Temperaturen am Wittelsbacher Platz 22, Petershausen 22 und bei euch in Utting am Ammersee im Landkreis Landsberg am Lech ebenso. 22 Grad. Es ziehen bereits einige dichtere Wolken auf. Sehr rasch kommt es von Süden her zu Schauern, die im Tagesverlauf auch mitunter gewittrig ausfallen können. Dazwischen zeigt sich immer wieder mal die Sonne bei Temperaturen zwischen 25 und 28 Grad. Und der Arabella München Wettertrend. Morgen zum Wochenanfang beginnen wir mit dichteren Wolken samt einigen Schauern. Im Laufe des Nachmittags kommt hin und wieder die Sonne raus. Also es gibt einen Sonne-Wolken-Mix bei Tiefstwerten um die 15 und Höchstwerten um die 26 Grad. Soweit das Arabella München Wetter. Jetzt die Arabella München Nachrichten. Es wird 9 Uhr.
7: Ich bin Stefan Schütz. Guten Morgen. Nach dem Angriff am Rande des Christopher Street Days in Berlin fahndet die Polizei öffentlich mit Foto nach einem Verdächtigen. Bei der Attacke am Abend mit einem Transporter starb eine Frau, mehrere Menschen wurden verletzt, 3 von ihnen lebensgefährlich schwer. Gesucht wird ein 21-jähriger polizeibekannter Mann, der in Berlin der islamistischen Szene zugeordnet wird. Die DRK Bayern meldet einen Wechsel an der Spitze der Krankschreibungen. Psychische Leiden wie Depressionen oder Ängste sind im ersten Halbjahr Hauptgrund für Ausfälle bayerischer Beschäftigter gewesen. Die Fehltage dafür sind um 12% gestiegen. Der bisherige Spitzenreiter Atemwegserkrankungen ist um rund ein Viertel zurückgegangen. Ein weiterer häufiger Grund für Krankschreibungen sind Rückenprobleme. Die Bundesregierung plant, den Zuschuss für die sichere Übertragung von Strom zu kürzen. Für Verbraucherinnen und Verbraucher bedeutet das, es wird etwas teurer. Jan-Henner Reitze berichtet.
8: Stromleitungen instand halten, sichern und neue bauen, auch damit durch Windkraft erzeugte Energie aus Norddeutschland in den Süden geleitet werden kann. Kosten dafür, die Netzentgelte, machen einen Großteil der Stromkosten für Verbraucher aus. Damit die nicht aus dem Ruder laufen, gibt es den Zuschuss vom Bund. Weil der jetzt aber gekürzt werden soll, bedeutet das im Vergleich zu diesem Jahr mehr Kosten. 12 Euro im Jahr für einen 3-Personen-Haushalt.
7: Formel-1-Weltmeister Lando Norris startet heute beim Großen Preis von Ungarn von der Pole Position. Der McLaren-Pilot war schnellster in der Qualifikation. Start des Rennens ist um 15 Uhr. Hinter Norris stehen Charles Leclerc im Ferrari, gefolgt von Oscar Piastri im zweiten McLaren. Der WM-führende Kimi Antonelli im Mercedes startet von Platz 7 aus.
4: 2 Minuten nach 9.

0: Hier ist der zuverlässige Verkehrsservice für München und die Region. Keine Meldung. Aktuell rollt der Reifen. Gute Fahrt.
1: Der Verkehr mit Möbel Höffner. Wenn's frei haben, kommen's nach Freiham.
0: Geblitzt wird am Ortseingang vom Putzbrunnen. Bei Tempo 30 steht ein Blitzeranhänger von München kommend. Und Moosburg Richtung Mauern. In Siegelberg steht ebenfalls ein Blitzer. Habt ihr noch einen? Dann her damit. Einfach durchklingeln. Geht ganz einfach unter München 4433 4433 oder unter derselben Nummer ganz kurz eine WhatsApp durchschicken. Alles ist möglich.
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0: Das bin dann wohl ich. Schönen guten Morgen. Mehr 80er, mehr 90er brauchen wir auch, um wach zu werden am Sonntag. Und wenn ihr jetzt gerade so am Frühstückstisch sitzt, dann genießt einfach euer Frühstück. Mehr 80er, mehr 90er genießen. Und vielleicht auch diese Nummer hier. New Order, True Faith. Und danach haben wir noch Texas Summer Soon. Also wir sind vollgepackt mit einfach guter Musik. Ja, so ist es.

0: Zack, auch mit den abrupten Enden. Es ist 14 Minuten nach 9 am Sonntagmorgen geworden. Hier ist Arabella München mit mehr 80er und mehr 90er. Sie dreht Filme und programmiert eigentlich auch Rechner. Gemeint ist die künstliche Intelligenz, die KI. Was sie aber nicht kann, ist Bayerisch sprechen. Das soll sich jetzt ändern. Der Landesverein für Heimatpflege hat zusammen mit der LMU ein Projekt gestartet, der KI unseren Dialekt beizubringen. Professor Lars Bülow.
1: Gerade waren Mitarbeiter von uns unterwegs in Mühldorf und sind zu den Leuten gefahren und haben Dialektsprecher und Dialektsprecherinnen aufgenommen. Jetzt in dem Fall 4 Stück in verschiedenen kommunikativen Situationen, um auch da die Unterschiede abbilden zu können und sind dann vor Ort mit den Leuten.
0: In Mühldorf und Mittenwald nehmen die Wissenschaftler die typische Sprache aus der Region auf. In den kommenden 3 Jahren kommen sie dann immer wieder und trainieren die KI. Also praktischer Nutzen zum Beispiel ist beim Navi. Dann kann man Minger statt München als Reiseziel angeben und das Navi kapiert's auch.

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5: Das Wetter für München und die ganze Region. Blick aufs Thermometer bei uns am Olympiaberg 22 Grad, in Eberfing 21 und bei euch in Fischbach-Au im Landkreis Miesbach an der Wallfahrtskapelle Birkenstein 19 Grad und aktuell leichter Regen. Es ist unterschiedlich örtlich, aber oft sind dichte Wolken da und die bringen einzelne Schauer mit sich. Sogar hin bis zu vereinzelten Gewittern. Die meisten Schauer bekommen wir südlich von München. Die Höchstwerte heute maximal 28 Grad. Und es gibt einen etwas bögen Südwestwind, der uns auch noch so ein bisschen ärgert. Dann haben wir auch noch die Arabella München Wettertrend. Die habe ich gesagt, gell? Ne? Der würde es eigentlich richtig heißen. Gut, der Arabella München Wettertrend. Es bleibt morgen windig mit letzten Schauern. Am Nachmittag kommt dann öfter die Sonne hervor. Es wird knapp 25 Grad kühler. Und am Dienstag scheint dann die Sonne, bevor dann die richtige Hitzewelle losgeht mit Temperaturen über 30 Grad. Weit über 30 Grad. Halb zehn, guten Morgen. Hier ist der zuverlässige Verkehrsservice für München und die Region mit einer Meldung der öffentlichen Nahverkehrs. S-Bahn, Stammstrecke. Wegen Gleisbauarbeiten in Pasing kommt es auf der Stammstrecke bis morgen früh zu starken Einschränkungen. Alle Infos gibt's bei uns nachzulesen auf der Homepage auf radioarabella.de. Blitzer haben wir einmal bei uns im Stadtgebiet Ismaninger Straße von dem Klinikum rechts an der Isar, stadtauswärts in der 30er-Zone und Ortseingang vom Putzbrunnen bei Tempo 30. Da steht ein Blitzeranhänger von München kommend. Noch was gesehen? Dann her damit. 089-4433-4433 durchrufen, WhatsApp schicken, alles ist möglich.
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Enya. Orinoco Flow. So klingt Arabella München am Sonntagvormittag mit mehr 80er und mehr 90er. Geht's heute noch in Kreis Starnberg für euch, zum Beispiel zur Fischerhochzeit in Tutzing, dann bitte aufpassen. Erhöhtes Verkehrsaufkommen, weil das will ja fast jeder sehen. Und ebenso auch Straßensperrungen im Ortsgebiet. Das war's für mich heute am Sonntagmorgen. Gleich ab 10, Klaus Schweiger, ich bin der Quarztag. Servus, habt's einen schönen Sonntag. Zum Abschluss von mir jetzt Billy Joel. Ciao. 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
6: Ja, ein bisschen farblos ist es momentan schon. Bewölkt geht's durch den Vormittag. Wir haben 21 Grad am Bayernplatz in Schwabing. 20 meldet Jesenwang. 20 bei euch in Petershausen im Landkreis Dachau. Ab Mittag wechseln sich aber dann Wolken und ein bisschen Sonne ab. Immer wieder gibt's aber Schauer, vereinzelt auch Gewitter. Die meisten bekommen wir dann südlich von München. Die Temperaturen, die gehen aber rauf. 26 bis 30 Grad. Schaut gar nicht so danach aus. Der Arabella München Wettertrend. Morgen bleibt's windig mit letzten Schauern. Am Nachmittag kommt dann öfter die Sonne dazu. Knapp 25 Grad wird's. Ab Dienstag scheint aber die Sonne und es rollt eine neue Hitzewelle ran. Und dann geht's rauf auf über 30 Grad. Soweit das Wetter und jetzt die Arabella München Nachrichten um 10.
7: Ich bin Stefan Schönz. Die Berliner Polizei fahndet nach einem 21-jährigen Verdächtigen nach einem mutmaßlichen Anschlag am Rande des Christopher Street Days. Ein Mann ist mit einem Fahrzeug in eine Menschenmenge gefahren. Eine Frau starb, 16 weitere Menschen wurden verletzt, 3 davon lebensbedrohlich. Der flüchtige Verdächtige wird der islamistischen Szene Berlins zugerechnet. Die Polizei prüft außerdem, ob auch eine Stichwaffe eingesetzt wurde. Die Brände in Frankreich und Spanien wüten weiter. Bei Bordeaux wurden weitere gut 50.000 Menschen aufgefordert, sich in Sicherheit zu bringen. In Spanien ist vor allem der Großraum Madrid betroffen. Von dort berichtet Julia Macher.
8: Aus der Luft und vom Boden bekämpfen mehr als 3.000 Feuerwehrleute die Flammen. Hohe Temperaturen, Trockenheit und heftige Windböen hatten die Löscharbeiten massiv behindert. Im Laufe des Tages soll sich die Lage leicht bessern. Von entscheidenden Stunden sprach ein Regierungsvertreter in der Region Madrid.
7: Fast jeder zweite Rentner in Deutschland bekommt nach der Steuererklärung Geld vom Finanzamt zurück. Das zeigt eine Auswertung eines Steuererklärungsanbieters. Rund 45% der Rentner haben eine Erstattung erhalten. Im Durchschnitt waren es fast 1.400 Euro. Wer dagegen neben der gesetzlichen Rente noch eine Betriebsrente oder Mieteinnahmen hat, muss häufiger nachzahlen. Carsten Linnemann hat als designierter Gesundheitsminister schon konkrete Pläne. Er will die Zahl der gesetzlichen Krankenkassen deutlich reduzieren, um die Beiträge stabil zu halten. Das kündigte er in der Bild-Zeitung an. Aktuell gibt's über 90 davon. Mehrere Sozialverbände fordern außerdem, die Pläne zur Gesundheitsreform noch zugunsten der Versicherten nachzubessern.
6: 2:02, der zuverlässige Verkehrsservice für München und die Region. Wir haben jetzt erstmal eine Gefahrenmeldung. 8 Salzburg, München zwischen Dreieck, Inntal, Ausfahrt, Rosenheim West. Ein defekter PKW. Dann Kreisch-Starnberg, Tutzing, der wird Keirat. Wegen der Tutzinger Fischerhochzeit kommt es nämlich zu erhöhten Verkehrsaufkommen. Straßensperrungen im Ortsgebiet am besten weiträumig umfahren. Und öffentlicher Nahverkehr betreffend die S-Bahn-Stammstrecke. Gleisbauarbeiten in Pasing. Da kommt es eben auf der Stammstrecke noch bis Montag in der Früh zu starken Einschränkungen. Alle Informationen gibt es selbstverständlich zum Nachlesen auf radiorabella.de.
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0: Die aktuellsten Blitze in München und der Region. Einen haben wir schon mal. Ismaninger Straße vor dem Klinikum rechts der Isarstadt auswärts in der 30er-Zone. Für mehr Blitzer München 4433 4433 Telefon gerne, aber auch per WhatsApp.
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0: Ja, schönen Sonntagmorgen und ab morgen heißt's Schulendspurt. Also ganz ehrlich, die 5 Tage, die sitzen wir aus. Durchhalten heißt die Devise und dann gibt's sowieso 6 Wochen Sommerferien. Und für mich jetzt erst einmal eine Kanne Kaffee und für euch mehr 80er, mehr 90er. Los geht's mit rockigen Klängen aus Kanada. Hier ist Bryan Adams.

Ed Sheeran, Old Phone. Es ist schon ein sympathischer Musiker, während andere Musiker vielleicht über die Liebe oder die politische Situation singen. Nein, Ed Sheeran singt über sein altes Telefon. So, mittlerweile 21:45, mehr 80er, mehr 90er, gleich Tom Petty and the Heartbreakers. Ja, sie sind etwa 80 bis 1,35 Meter lang, wiegen 30 Kilogramm im Schnitt. Das sind aber schon die größeren Kavenzmänner. Bei uns in München und der Region sind sie etwas kleiner. Die Sprache ist, oder die, ich rede jetzt gerade mal von den Bibern, die sind im Englischen Garten in München ja unterwegs, aktuell richtig viele zurzeit. Die sehen zwar unfassbar niedlich aus, aber auch die schätzen ganz besonders ihre Ruhe, und bei den Zähnen könnten die auch mal ganz schön zubeißen. Deshalb unbedingt aufpassen, dass ihr eure Hunde an die Leine nehmt, und auch die Kinder, die sollten nicht so nahe ran. Eine Win-Win-Situation quasi. Ihr vermeidet Verletzungen und die Tiere haben ihre Ruhe. Wir machen auf jeden Fall weiter. Nicht mit Ruhe, sondern mit mehr 80er, mehr 90er. Tom Petty in The Heartbreakers, Arabella macht ja bekanntlich wach.

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3: Gleich 10.30 Uhr. Das Wetter für München und die ganze Region momentan noch grau in grau, bewölkt mit einzelnen Schauern. So geht's jetzt erst einmal in Richtung Mittag. Die Werte knappe 22 Grad in Schwabing im Scheidplatz, 20 meldet Wolfratshausen, 21 bei euch in Glonn im Landkreis Ebersberg. Ab Mittag dann viele Wolken, aber ein bisschen Sonne dazu. Immer wieder gibt Schauer zwischendrin, vereinzelt auch Gewitter. Die meisten bekommen wir dann südlich von München ab. Die Temperaturen gehen aber rauf, 26 bis 30 Grad sind locker drin. Der Arabella München Wettertrend. Morgen bleibt es windig mit letzten Schauern. Am Nachmittag kommt dann schon mal öfter die Sonne vor, mit knapp 25 Grad, eine kleine Spur kühler, aber nicht lang. Ab Dienstag scheint nämlich die Sonne und es rollt eine neue Hitzewelle ran mit über 30 Grad. Und hier ist der zuverlässige Verkehrsservice für München und die Region. Es ist ein bisschen was los. Wir haben jetzt erstmal eine Gefahrenmeldung von der A8 Salzburg-München zwischen Dreieck-Inntal, Ausfahrt Rosenheim-West, defekter Pkw, Zeitverlust 10 Minuten. Die weiteren Meldungen in der A8 Salzburg-München zwischen Holzkirchen und Kreuz-Süd, 10 Kilometer Stocken, Zeitverlust 20 Minuten. A9 München-Nürnberg zwischen Manching und Ingolstadt-Ost, 4 Kilometer Stau, Zeitverlust eine Viertelstunde. Der Kreis Starnberg-Tutzing, da läuft ja die Tutzinger Fisch Hochzeit, da kommt es zu erhöhten Verkehrsaufkommen. Sehr schöne Tradition und Straßensperrungen auch im Ortsgebiet. Also dran denken am besten, wenn ihr nicht dahin wollt, weiträumig umfahren. Und öffentlicher Nahverkehr, S-Bahn-Stammstrecke, Gleisbauarbeiten aktuell in Pasing. Da kommt es mal wieder auf der Stammstrecke bis Montag in der Früh zu starken Einschränkungen. Alle Infos gibt es selbstverständlich zum Nachlesen hier bei uns auf radioarabella.de. Die aktuellsten Blitzer München und der Region, Stadtgebiet Ismaninger Straße vom Klinikum rechts der Isarstadt auswärts in der 30er-Zone. Und das war's soweit. Für mehr Blitzer, München 4433, 4433, entweder per Telefon oder auch gerne per WhatsApp.
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Isabella München und Supertramp, mehr 80er, mehr 90er, It's Raining Again. Ja, wird wahrscheinlich auch gar nicht mehr so schlecht sein, wenn es ein bisschen Regen gibt. Ab Mittwoch dann die große Hitzewelle mit über 8.

32 Grad möglich hier in München. Komm gerade aus Sizilien, da hat es 43 Grad mal mehr gehabt. Die wären wirklich froh, wenn es ein bisschen Regen geben würde. So, 10.43 Uhr bei knapp 22 Grad hier in München mit der ganzen Familie im ICE in den Urlaub düsen und ihr zahlt keinen Cent. Ja, ihr habt richtig gehört. 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Here's Howard Jones.

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9: Ja, bewölkt und ein bisschen Regen. So geht's erst einmal in Richtung Mittag. 22 Grad am Isartor, 22 meldet der Willi in Gröbenzell. Und die Erna in Possenhofen meldet 21 Grad im Landkreis Starnberg. Ab Mittag wechseln sich weiter viele Wolken ab. Dazu ein wenig Sonne. Immer wieder gibt Schauer, vereinzelt auch Gewitter. Aber die meisten bekommen wir dann südlich von München ab. Höchstwerte heute, die können sich echt sehen lassen. 26 bis 30 Grad, darf man gar nicht meinen. Der Arabella München Wettertrend. Morgen bleibt's windig mit letzten Schauern. Am Nachmittag kommt dann öfter die Sonne dazu, knapp 25 Grad wird's. Ab Dienstag scheint dann aber die Sonne und es rollt eine neue Hitzewelle an und dann geht's wieder rauf auf weit über 30 Grad. Soweit das Wetter und jetzt die Arabella München Nachrichten um 11.
10: Ich bin Stefan Schütz. Kanzler Merz hat den Angriff auf den Christopher Street Day in Berlin scharf verurteilt. Was für eine abscheuliche Tat, hat er auf X geschrieben und von einem Angriff auf unsere Gesellschaft gesprochen. Ein Auto war gestern Nacht in die feiernde Menschenmenge gefahren. Ein Mensch ist dabei gestorben, mehrere wurden verletzt. Merz ist noch in der Nacht informiert worden. Gesucht wird ein 21-Jähriger, der in Berlin der islamistischen Szene zugeordnet wird. Die Richard-Wagner-Festspiele erinnern heute zum 150. Jubiläum an jüdische Musikerinnen und Musiker, die von den Nationalsozialisten verfolgt wurden. Nach einer Gedenkveranstaltung soll der jüdische Publizist Michael Friedmann im Festspielhaus eine Rede halten. Für Schlagzeilen hatte im Vorfeld gesorgt, dass die Veranstaltungen wegen Sicherheitsbedenken erst abgesagt und nach heftiger Kritik dann doch wieder ins Programm genommen worden waren. Die Bundesregierung plant, den Zuschuss für die sichere Übertragung von Strom zu kürzen. Für Verbraucherinnen und Verbraucher bedeutet das, es wird etwas teurer. Jan-Henner Reitze berichtet.
11: Stromleitungen instandhalten, sichern und neue bauen, auch damit durch Windkraft erzeugte Energie aus Norddeutschland in den Süden geleitet werden kann. Kosten dafür, die Netzentgelte, machen einen Großteil der Stromkosten für Verbraucher aus. Damit die nicht aus dem Ruder laufen, gibt es den Zuschuss vom Bund. Weil der jetzt aber gekürzt werden soll, bedeutet das im Vergleich zu diesem Jahr mehr Kosten. 12 Euro im Jahr für einen 3-Personen-Haushalt.
10: In Frankreich und Spanien ist es der Feuerwehr bisher nicht gelungen, die Waldbrände unter Kontrolle zu bringen. Im Südwesten Frankreichs breiten sich die Flammen weiter landeinwärts aus. Betroffen ist vor allem die Region um Bordeaux. Fast 200.000 Menschen wurden in Sicherheit gebracht. Die Behörden sprechen von einem noch nie dagewesenen Ausmaß der Brände. In Spanien hat die Regierung für 2 Regionen den Notstand ausgerufen.
9: Um 11:02 der zuverlässige Verkehrsservice für München und die Region. Da haben wir die A8 Salzburg-München zwischen Holzkirchenkreuz Süd, 12 Kilometer Stocken, Zeitverlust 20 Minuten. A9 München Richtung Nürnberg zwischen Manching und Ingolstadt Ost, 4 Kilometer Stau, Zeitverlust eine Viertelstunde. Greif Starnberg Tutzing, da läuft ja aktuell die Tutzinger Fischerhochzeit, da kommt es zu erhöhten Verkehrsaufkommen, Straßensperrungen im Ortsgebiet. Wenn ihr nicht hin wollt, am besten weiträumig umfahren. Und öffentlicher Nahverkehr, S-Bahn-Stammstrecke, Gleisbauarbeiten aktuell in Pasing, da kommt es auf der Stammstrecke mal wieder bis Montag in der Früh zu starken Einschränkungen. Alle Infos gibt's selbstverständlich zum Nachlesen auf radiorabella.de.
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9: Die aktuellsten Blitzer München und der Region neu dazugekommen. Danke, Sergio. Tegernseer Landstraße auswärts in Richtung Autobahn bei der Tankstelle und Stadtgebiet Oettingenstraße einwärts in der 30er-Zone. Danke an den Steffen und für mehr Blitzer München.

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0: Schön, dass ihr mit dabei seid. Seit gestern gibt es ja wieder mal so einen echten, schönen Münchner Klassiker, die Jakobiduld, besser gesagt auch Auerduld. Geht auf jeden Fall in die nächste Runde, noch bis zum nächsten Sonntag. Werdet ihr auf jeden Fall am Maria-Hilfplatz zwischen Geschirr, selbstgemachten Marmeladenmöbeln und Antiquitäten bestimmt fündig. Zur Stärkung zwischendurch einen schönen Steckerlfisch oder Heuberts Händel in der Gaststätte dort, die Auerduld. Selbstverständlich ohne Eintritt immer einen Besuch wert. Mehr 80er, mehr 90er. Wir starten in die Stunde mit Chris Rea, Let's Dance. Beim Staubsaugen funktioniert das wahnsinnig gut, haben wir mal sagen lassen. Crowded House sind mit am Start und Taylor Swift.

0: Oma und Opa, denn die katholische Kirche begeht heute den sogenannten Welttag der Großeltern. Für die Enkelkinder sind sie mit den wichtigsten Bezugspersonen und für die Großis, da leben ihre Enkel natürlich über alles, das ist klar, wie zum Beispiel die Oma Karin.
1: Meine Enkelkinder bedeuten mir alles. Oma sein ist vor allem schön. Ich muss nicht erziehen. Ich darf meine Enkel verziehen. Und vor allem, wenn sie mal älter sind, dass die immer wissen, sie sind nicht allein, sondern die Oma ist immer für sie da, egal was anstellen. Das möchte ich ihnen vermitteln.
0: Süß, oder? Ich glaube, da fühlen viele Omas und Opas ähnlich. Und für alle Enkel ist heute mal der perfekte Anlass, quasi ein Aufruf, sich mal wieder bei den Großeltern zu melden. Die freuen sich mit Sicherheit.

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3: Und hier ist das Wetter für München und die ganze Region. Nach wie vor bewölkt, örtlich ein bisschen Regen. So geht's jetzt erst einmal in Richtung Mittag. Schauen wir uns mal die Werte an. 22 Grad am Bonner Platz in Schwabing, 22 meldet die Ilse in Taufkirchen und 22 bei euch in Schöngeising, Landkreis FFB. Danke an den David. Ab Mittag ein Mix aus vielen Wolken und ein bisschen Sonne. Immer wieder gibt Schauer, vereinzelt auch Gewitter. Die meisten bekommen wir dann südlich von München ab. Die Temperaturen gehen aber heute rauf. Schaut zwar nicht danach aus, aber es ist wirklich so, 26 bis 30 Grad sind möglich. Der Arabella München Wettertrend, morgen bleibt es windig mit letzten Schauern. Am Nachmittag kommt dann öfter die Sonne dazu. Es wird knapp 25 Grad geben, aber ab Dienstag, da scheint dann wieder die Sonne. Es rollt nämlich zur Mitte der Woche eine neue Hitzewelle an und dann geht es weit über 30 Grad rauf. Um 11:32 Uhr der zuverlässige Verkehrsservice für München und die Region. Da haben wir jetzt erstmal eine Gefahrenmeldung. Die A9 Nürnberg Richtung München zwischen Manching und Langenbruck, ungesicherte Unfallstelle. A9 München Nürnberg zwischen Manching-Denkendorf, 10 Kilometer Stau, deswegen Zeitverlust gleich eine halbe Stunde. Dann die A94 Passau München zwischen Forst-Inning und Anzing, Fahrzeugteile auf der rechten Spur. A8 Salzburg München zwischen Warenkreuz Süd, 15 Kilometer stockender Verkehr, Zeitverlust 30 Minuten. Kreis Starnberg, Tutzing, da läuft ja derzeit die traditionelle Tutzinger Fischerhochzeit. Da kommt es zu erhöhten Verkehrsaufkommen, weil alle wollen sie ja da hin. Die Straßensperrung im Ortsgebiet bitte beachten. Wenn ihr nicht dahin wollt, am besten weiträumig umfahren. Und öffentlicher Nahverkehr, S-Bahn-Stammstrecke, Gleisbauarbeiten aktuell in Pasing. Da kommt es derzeit auf der Stammstrecke, nämlich bis zum Montag in der Früh, zu starken Einschränkungen. Alle Infos gibt es selbstverständlich zum Nachlesen auf radiorabella.de. Die aktuellsten Blitze in München und der Region, A8 und zwar Richtung München, Hohenneuses, unter der Brücke 120er Abschnitt, danke Henning und Alfred. Stadtgebiet Tegernseer Landstraße, auswärts in Richtung Autobahn bei der Tanke und Stadtgebiet Oettingenstraße, einwärts in der 30er Zone und für mehr Blitze in München 4433 4433, wieder per Telefon oder auch gerne per WhatsApp.
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Isabella München und King Carnes, Betty Davis Eyes, mehr 80er, mehr 90er zum Sonntagmittag, 11.45 Uhr, Juli, Endspurt quasi und auch Endspurt vor den Ferien. Letzte Schulwoche vor den Sommerferien steht hier an und deswegen haben wir uns schon mal die schönsten Aktionen für euch rausgesucht. Wer heuer zum Beispiel fleißig war, eine 1 im Zeugnis hat, fährt selbstverständlich gratis Dampfer zum Beispiel auf dem Tegernsee, Starnberger See oder auch Ammersee oder auch eine coole Sommerferienaktion, wie ich finde, am 4. August. Da schenken euch die Spitzingseebergbahnen kostenlose Fahrt rauf auf den Berg. Lang ist er nicht mehr hin zu den Sommerferien. Jetzt erstmal den Sonntag genießen mit Arabella München. Schönen Mittag jetzt bei knapp 23 Grad und dazu mehr 80er, mehr 90er. Aha, Take On Me, die Lost Frequencies stehen an und Alice Cooper.

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4: Über Mittag geht es bewölkt mit ein bisschen Sonne in diese Stunde. Wir haben gleich 22 Grad am Königsplatz. 22 meldet Sauerlach und 22 bei euch in Marktindersdorf im Landkreis Dachau. Immer wieder kommt es auch am Nachmittag zu Schauern, einzelnen Gewittern, am häufigsten dann südlich von München. Höchstwerte heute 26 bis 30 Grad. Je nach Sonnenschein dauert dazu ein unangenehmer Südwestwind. Am Abend in der Nacht erwarten uns weitere Schauer, meistens auch in den Frühstunden. Dazwischen klart der Himmel zwar auf, Werte gehen runter 18 bis 16 Grad. Der Arabella München Wettertrend. Morgen klingen dann die letzten Schauer ab. Das heißt, es wird dann im Bögen Wind am Nachmittag schon mal freundlicher und ein paar Grad kühler, um die 25 Grad. Aber von Dienstag an scheint dann kräftig die Sonne. Die Temperaturen steigen deutlich an mit 35 Grad etwa am Donnerstag. Soweit das Wetter und jetzt die Arabella München Nachrichten um 12.
5: Ich bin Stefan Schürz. In Berlin sucht die Polizei einen 21-Jährigen, der mit einem Kastenwagen in eine Menschenmenge gefahren sein soll. Das Ganze ereignete sich am Abend am Rande des CSDs. Eine Frau starb, drei Menschen kämpfen um ihr Leben. Katrin Müller.
6: Die Polizei fahndet mit einem Foto nach dem Verdächtigen, dem 21-jährigen Abdul B. Er soll am Rande des Christopher Street Days im Großen Tiergarten mit einem Kastenwagen mehrere Menschen an- oder umgefahren haben. Der Wagen krachte schließlich gegen einen Baum. Der Fahrer flüchtete. Abdul B. wird der islamistischen Szene zugerechnet. Er hat wohl Familie in Berlin und wurde erst im Mai aus dem Jugendarrest entlassen.
5: Psychische Erkrankungen sind zum ersten Mal der häufigste Grund für Krankschreibungen bei Bayerns Beschäftigten. Noch nie stand das seit der DRK-Statistik-Umstellung 2022 so weit oben. Depressionen, Ängste und Anpassungsstörungen haben im ersten Halbjahr um 12% zugelegt, während Erkältungen und Husten deutlich seltener zu Ausfällen geführt haben. Muskel-Skeletterkrankungen sind auch häufig Grund, der Arbeit fernzubleiben, etwa wegen Rückenschmerzen. Die D-Day-Landungsstrände in der französischen Normandie sind in die UNESCO-Welterbeliste aufgenommen worden. Zur neuen Welterbestätte zählen die fünf historischen Landungsstrände Utah, Omaha, Gold, Juneau und Sword Beach. Am 6. Juni 1944 landeten dort Soldaten der Alliierten während des Zweiten Weltkriegs. Der D-Day markierte den Auftakt der Befreiung Europas vom Hitler-Deutschland von Westen her. Formel-1-Weltmeister Lando Norris startet heute beim Großen Preis von Ungarn von der Pole Position. Der McLaren-Pilot war schnellster in der Qualifikation. Start des Rennens ist um 15 Uhr. Hinter Norris stehen Charles Leclerc im Ferrari, gefolgt von Oscar Piastri im zweiten McLaren. Der WM-führende Kimi Antonelli im Mercedes startet von Platz 7 aus.
4: 12 und 3 Minuten, der zuverlässige Verkehrsservice für München und die Region. Wir starten mit der Gefahrenmeldung. A8 Salzburg-München zwischen Bernau und Fraßdorf. Liegen gebliebenes Fahrzeug, bitte aufpassen. A8 Salzburg-München zwischen Warenkreuz Süd, 15 Kilometer stocken, Zeitverlust eine halbe Stunde. A8 München-Salzburg zwischen Hofoldinger Forst-Irschenberg, 12 Kilometer stocken, Zeitverlust 20 Minuten. A9 Nürnberg-München zwischen Manching und Langenbruck, ungesicherte Unfallstelle. A9 Nürnberg-München zwischen Manching und Langenbruck, 6 Kilometer Stau, Zeitverlust 25 Minuten. A9 München-Nürnberg zwischen Manching-Altmühltal, 11 Kilometer Stau, Zeitverlust 35 Minuten. A99 Ost Richtung Nürnberg zwischen Hohenbrunn und Kirchheim bei München, 7 Kilometer stocken, Zeitverlust 10 Minuten. Kreis Starnberg-Tutzing läuft ja gerade traditionell die Tutzinger Fischerhochzeit. Da kommt es zu erhöhten Verkehrsaufkommen und Straßensperrungen im Ortsgebiet. Wenn ihr nicht hin wollt, am besten weiträumig umfahren. Und öffentlicher Nahverkehr, S-Bahn-Stammstrecke. Wegen Gleisbauarbeiten in Pasing kommt es auf der Stammstrecke bis Montag in der Früh zu starken Einschränkungen. Alle Infos zum Nachlesen auf radioarabella.de.
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4: Die aktuellsten Blitzer in München und der Region. A8 Richtung München.

0: In Höhe Neusses unter der Brücke 120er Bereich. Stadtgebiet Tegernseer Landstraße auswärts in Richtung Autobahn bei der blauen Tankstelle. Danke an den Klaus. Und Stadtgebiet Oettingenstraße einwärts 30er-Zone. Da bitte aufpassen. Für mehr Blitzer München 4433 4433 Telefon. Gerne aber auch per WhatsApp.
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0: Ja, nicht mal mehr 2 Monate, ganz genau, ich habe vorher gerade noch geschaut, 54 Tage sind es, ja, bis zum größten Volksfest der Welt, hoffentlich gutes Wetter, die meisten Bierzelte stehen auch schon, zumindest die Fassaden, also mal ganz ehrlich, die Vorfreude, die steigt. Was es Neues zu wissen gibt, könnt ihr natürlich auch bei uns nachlesen auf radioarabella.de und das ist jede Menge. Und während ihr jetzt vielleicht auch den Mittag schön entspannt genießt, spiele ich mehr 80er, mehr 90er. Los geht's mit dieser Dame hier.
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0: Ja, Chaka Khan, Ain't Nobody. Der Tiger ist mit dabei, Tom Jones mit Sexbomb. Schönen Mittag.

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1: Arabella München, Viertel nach 12, schönen Mittag bei knapp 23 Grad. Genau in diesem Moment wird es in Tutzing im Landkreis Starnberg schon irgendwie herzergreifend romantisch. Auf der Terrasse von Schloss Tutzing läuft nämlich in diesen Minuten die historische Trauungszeremonie der traditionellen Fischerhochzeit direkt am See. Und das Brautpaar gibt sich vor einer Traumkulisse das Ja-Wort. Seit heute Morgen geht's da ja schon rund. Um 6 Uhr haben die Böllerschützen die ganze Gemeinde quasi aus dem Bett geschossen. Und mit dabei ist natürlich auch der Bürgermeister, der Ludwig Horn.
2: Als Bürgermeister bin ich so stolz. Wahnsinnig viele Ehrenamtliche engagieren sich. Der ganze Ort putzt sich raus. Wir haben jetzt bis zur letzten Minute noch schön neues Pflaster gelegt. Der Ort strahlt wirklich. Also meine Freude ist unendlich und ich würde mir wünschen, dass ganz, ganz viel vorbeischauen mit Musik und auch noch verschiedenen Einlagen. Wird dann das eine runde Sache.
1: Ja, bei 25 bis 28 Grad heute könnt ihr gerne mitfahren. Um 15 Uhr zieht der riesige farbenprächtige Festzug dann mit hunderten Trachtlern durch diesen Ort. Viel Spaß, sagen wir, und wir machen passend zur Hochzeit weiter mit mehr 80er, mehr 90er. Trifft manchmal leider auch in der Ehe zu. Love is a battlefield. Hier ist Bad Penada, Michael Jackson mit am Start und Womack and Womack.

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4: Um 12.30 Uhr das Wetter für München und die ganze Region. So langsam geht's rauf mit den Werten. Wolken und Sonne wechseln sich zum Nachmittag ab. Wir haben 23 Grad in Schwabing am Kurfürstenplatz, 22 meldet die Heike in Hohenkammer und 22 bei euch in Markschwaben im Landkreis Ebersberg. Immer wieder kommt's zu Schauern am Nachmittag. Einzelne Gewitter dabei, am häufigsten dann doch südlich von München. Höchstwerte erreichen aber 26 bis 30 Grad. Je nach Sonnenscheindauer, dazu allerdings ein böiger Südwest. Wind. Am Abend in der Nacht erwarten uns weitere Schauer, die meisten dann in den Frühstunden. Dazwischen klart der Himmel ein bisschen auf, Werte gehen runter 18 bis 16 Grad. Der Arabella München Wettertrend. Morgen klingen dann die letzten Schauer ab. Ansonsten wird es dann im böigen Wind am Nachmittag freundlicher und ein paar Grad kühler. Von Dienstag an scheint aber die Sonne, die Temperaturen steigen deutlich an, mit 35 Grad zum Beispiel am Donnerstag. Um 12.31 Uhr der zuverlässige Verkehrsservice für München und die Region. Da starten wir mit der A8 Salzburg-München zwischen Wahn und Kreuz Süd. 12 Kilometer Stau, Zeitverlust 25 Minuten. A8 München-Salzburg zwischen Hofoltinger Forst-Irschenberg. 14 Kilometer stockender Verkehr, Zeitverlust 20 Minuten. A9 Nürnberg-München zwischen Manching und Langenbruck. Eine ungesicherte Unfallstelle. A9 Nürnberg Richtung München zwischen Manching und Langenbruck. 8 Kilometer Stau, deswegen Zeitverlust 55 Minuten. A9 München-Nürnberg zwischen Manching-Denkendorf 9 Kilometer Stau, Zeitverlust 35 Minuten. B23 Lermoos Richtung Peiting zwischen Griesen und Burgrhein, eine Veranstaltung aktuell, läuft bis 15.30 Uhr, da ist momentan die Ortsdurchfahrt gesperrt, da geht nichts. Kreis Starnberg ähnlich, Tutzing, da läuft ja die Tutzinger Fischerhochzeit traditionell. Da kommt es zu erhöhten Verkehrsaufkommen, wenn ihr dahin wollt. Es gibt nämlich Straßensperrungen im Ortsgebiet, das nochmal so erwähnt, ansonsten am besten weiträumig umfahren. Und öffentlicher Nahverkehr, S-Bahn-Stammstrecke, da gibt es Gleisbauarbeiten in Pasing auf der Stammstrecke bis am Montag in der Früh zu starken Einschränkungen. Alle Informationen auf radiorabella.de. Die aktuellsten Blitzer in München und der Region, 8 Richtung München, Hohe Neuses unter der Brücke im 120er Abschnitt und Stadtgebiet Tegernseer Landstraße auswärts in Richtung Autobahn bei der blauen Tankstelle. Und für mehr Blitzer München 4433 4433 Telefon oder auch gerne per WhatsApp.
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0: Miller mit seiner Band Abracadabra, schöne 80er. So mittlerweile 12:45, 23 Grad hier in München. Morgen geht's in die neue Woche, schlechte Laune am Montagmorgen. 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
0: Ja, lass mal mehr ausreden. Also und jetzt noch einen schönen Sonntagmittag mit mehr 80er über 90er Schweden Power Rockset. Listen to your heart mit dabei. Glock Glock sind mit dabei. Und Hot Chocolate mit Every So Winner.

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3: Servus, gleich 13 Uhr.
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3: Und es geht bewölkt durch den Sonntagmittag. Dazu kommt am Nachmittag ein bisschen die Sonne. Wir haben 23 Grad aktuell am

0: Rosenheimer Platz 22 meldet Ebenhausen, 22 bei euch auch in Otterfing, Landkreis Miesbach. Immer wieder kommt es auch am Nachmittag zu Schauern, einzelnen Gewittern, am häufigsten dann südlich von München. Höchstwerte heute aber dennoch 26 bis 30 Grad, eben je nach Sonnenscheindauer. Dazu ein unangenehmer böiger Südwestwind. Auch am Abend in der Nacht ein paar Schauer, die meisten in den Frühstunden. Dazwischen klart zwar der Himmel auf, Werte gehen dann runter, 18 bis 16 Grad. Der Arabella München Wettertrend. Morgen klingen dann die letzten Schauer ab, ansonsten wird es dann im Wind am Nachmittag schon mal freundlicher und ein paar Grad kühler. Von Dienstag an scheint aber die Sonne. Die Temperaturen steigen dann deutlich an mit 35 Grad am Donnerstag. Soweit das Wetter. Und jetzt die Arabella München Nachrichten.
1: Ich bin Stefan Schulz. Kanzler Merz hat den Angriff auf den Christopher Street Day in Berlin scharf verurteilt. Was für eine abscheuliche Tat, hat er auf X geschrieben und von einem Angriff auf unsere Gesellschaft gesprochen. Ein Auto war gestern Nacht in die feiernde Menschenmenge gefahren. Ein Mensch ist dabei gestorben, mehrere wurden verletzt. Merz ist noch in der Nacht informiert worden. Gesucht wird ein 21-Jähriger, der in Berlin der islamistischen Szene zugeordnet wird. Die Brände in Frankreich und Spanien wüten weiter. Bei Bordeaux wurden weitere gut 50.000 Menschen aufgefordert, sich in Sicherheit zu bringen. In Spanien ist vor allem der Großraum Madrid betroffen. Von dort berichtet Julia Macher.
2: Aus der Luft und vom Boden bekämpfen mehr als 3.000 Feuerwehrleute die Flammen. Hohe Temperaturen, Trockenheit und heftige Windböen hatten die Löscharbeiten massiv behindert. Im Laufe des Tages soll sich die Lage leicht bessern. Von entscheidenden Stunden sprach ein Regierungsvertreter in der Region Madrid.
1: Carsten Linnemann hat als designierter Gesundheitsminister schon konkrete Pläne. Er will die Zahl der gesetzlichen Krankenkassen deutlich reduzieren, um die Beiträge stabil zu halten. Das kündigte er in der Bild-Zeitung an. Aktuell gibt's über 90 davon. Mehrere Sozialverbände fordern außerdem, die Pläne zur Gesundheitsreform noch zugunsten der Versicherten nachzubessern. Fast jeder zweite Rentner in Deutschland bekommt nach der Steuererklärung Geld vom Finanzamt zurück. Das zeigt eine Auswertung eines Steuererklärungsanbieters. Rund 45% der Rentner haben eine Erstattung erhalten. Im Durchschnitt waren es fast 1.400 Euro. Wer dagegen neben der gesetzlichen Rente noch eine Betriebsrente oder Mieteinnahmen hat, muss häufiger nachzahlen.
0: Um 13:02 Uhr der zuverlässige Verkehrsservice für München und die Region. Da haben wir die 8 Salzburg-München zwischen Holzkirchen und Kreuz Süd, 12 Kilometer Stau, Zeitverlust 25 Minuten. Andere Richtung, 28 Minuten haben wir hier Zeitverzug, und zwar auf der 8 München Richtung Salzburg zwischen Hofeldinger Forst und Irschenberg. Da staut es sich 12 Kilometer. Die A9 Nürnberg-München zwischen Manching und Langenbruck, ungesicherte Unfallstelle, linke Spur blockiert, deswegen auch die A9 Nürnberg-München zwischen Ingolstadt Süd und Langenbruck, 9 Kilometer Stau, Zeitverlust hier eine Stunde. Gegenrichtung A9 München-Nürnberg zwischen Manching und Denkendorf, 8 Kilometer Stau, Zeitverlust 25 Minuten. Die B23 Leermoos Richtung Peiting zwischen Griesen und Abzweig nach Burgrhein läuft eine Veranstaltung, da geht bis 15.30 Uhr gar nichts, da ist nämlich die Ortsdurchfahrt gesperrt. B300 Schrobenhausen Richtung Münchsmünster zwischen B13 bei Stackertshofen und Langenbruck, dichter Verkehr, Zeitverlust eine halbe Stunde. Mittlerer Ring zwischen Dachauer Straße und Donnersberger Brücke, dichter Verkehr, Zeitverlust 20 Minuten. Und öffentlicher Nahverkehr, die S-Bahn-Stammstrecke. Wegen Gleisbauarbeiten in Pasing kommt es da auf der Stammstrecke bis Montag in der Früh zu starken Einschränkungen. Alle Infos zum Nachlesen auf radiorabella.de.
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0: Die aktuellsten Blitzer München und der Region mit einer Meldung: Stadtgebiet Tegernseer Landstraße auswärts in Richtung Autobahn bei der Blauen Tanke. Und für mehr Blitzer München 4433 4433 Telefon oder auch gerne per WhatsApp.
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0: Ja, es sind noch 5 Schultage, dann sind endlich Sommerferien im Freistaat. Und wenn es in den Urlaub geht, auf jeden Fall aufpassen. Solltet ihr nämlich auf dem Weg dahin eine Panne haben. Vor allem in Süd- und Osteuropa gibt es wieder mal eine fiese Betrügermasche. Haben wir letztes Jahr schon mal gehabt. Falsche gelbe Engel sind da unterwegs. Wichtig zu wissen, im Ausland gibt es keine gelben ADAC-Autos. Das nur so nebenbei bemerkt. Sollte so eines kommen, auf jeden Fall sehr misstrauisch sein. Da kann irgendwas dann nicht stimmen. Ihr seid gewappnet und habt es auf jeden Fall schon mal gehört. Apropos hören, ja, gibt's mehr 80er, mehr 90er. Schönen Sonntagmittag jetzt mit Madonna und Borderline, In Excess mit dabei und Pink.

0: Punk, whatever you want, Viertel nach eins, ja, macht von mir aus, was ihr wollt. Eher heute kein Badewetter, vor allem heute Nachmittag in München und der Region. Deshalb, ja, schon mal was Kulturelles für euch. Bis Anfang August läuft nämlich noch die Zauberflöte im Deutschen Theater und zwar als Musical, also ganz was anderes. Der klassische Mozart, aber modern überarbeitet sozusagen. Das Bühnenbild ist auch ganz besonders spektakulär. Tickets gibt schon ab 29 Euro oder wer am Nachmittag trotz ein bisschen Regen Lust auf frische Luft hat, schaut vielleicht einmal im Sonnenblumenlabyrinth in Germering vorbei, macht vor allem mit den Kindern oder Enkeln Spaß. Da gibt es so einen Rundweg durch 2 Hektar Sonnenblumenfeld mit 5 Mitmachstationen für Kinder ab 6 Jahren. Geöffnet ist täglich bis zum Einbruch der Dunkelheit. Kinder zahlen 3 Euro, Erwachsene 4 Euro. Und was ihr nächste Woche so in München und der Region nach der Arbeit machen könnt, könnt ihr nochmal nachlesen auf radiorabella.de. Da sind war ganz tolle Sachen dabei.
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5: Um 13.30 Uhr das Wetter für München und die ganze Region. Ich habe den Eindruck, aber vielleicht ist es wirklich nur mein Eindruck, es reißt ein bisschen auf. Aber Wolken und Sonne sollten sich ja am Nachmittag abwechseln, also in erster Linie dominieren, aber die Wolken auch den ganzen Tag, 23 Grad. Am Goetheplatz 22 meldet, Beuerberg 22, Börchen-Holzkirchen, Landkreis Miesbach, immer wieder kommt es am

0: Nachmittag zu Schauern, einzelnen Gewittern, am häufigsten dann aber doch südlich von München. Höchstwerte heute, ui, die können sich sehen lassen, die Werte 26 bis 30 Grad, eben je nach Sonnenscheindauer. Dazu allerdings ein böiger Südwestwind. Am Abend in der Nacht erwarten uns weitere Schauer, meistens auch in den Frühstunden. Dazwischen klart der Himmel ein bisschen auf. Die Höchstwerte heute, die Temperaturen sinken auf 18 bis 16 Grad. Die Höchstwerte haben wir heute ja schon gesagt. Der Arabella München Wettertrend, morgen klingen die letzten Schauer wieder ab. Ansonsten dann im Bögen Wind am Nachmittag freundlicher und ein paar Grad kühler. Von Dienstag an scheint aber dann die Sonne. Die Temperaturen steigen deutlich an mit zum Beispiel 35 Grad am Donnerstag. Um 13.31 Uhr der zuverlässige Verkehrsservice für München und die Region. Und zwar starten wir jetzt erst einmal mit der 8 Salzburg-München zwischen Holzkirchenkreuz Süd, 12 Kilometer Stauzeitverlust, eine halbe Stunde. A8 München-Salzburg zwischen Hofeldinger Forst-Irschenberg, 12 Kilometer Stau, da verliert ihr 40 Minuten. A9 Nürnberg-München zwischen Manching und Langenbruck, ungesicherte Unfallstelle, linke Spur blockiert. Deswegen auch die A9 Nürnberg-München zwischen Ingolstadt Süd und Langenbruck, nochmal 8 Kilometer Stau, Zeitverlust 50 Minuten. Die Gegenrichtung A9 München-Nürnberg zwischen Manching und Denkendorf, 9 Kilometer Stau, Zeitverlust 25 Minuten. A95 Garmisch Richtung München zwischen Murnau-Kochel und Sindelsdorf, die Starnspur blockiert durch einen Unfall, da braucht er jede Menge Geduld. Wir haben die B23 noch bekommen, Leermoos Richtung Peiting zwischen Griesen und Abzweig nach Burgrhein läuft eine Veranstaltung, bis 15.30 Uhr ist die Ortsdurchfahrt gesperrt, am besten weiträumig umfahren. Dann Stammstrecke haben wir auch noch, und zwar betreffend die S-Bahn-Stammstrecke. Wegen Gleisbauarbeiten in Pasing kommt es auf der Stammstrecke bis Montag in der Früh zu starken Einschränkungen. Alle Informationen zum Nachlesen auf radiorabella.de. Und jetzt ist gerade noch eine Meldung aufgeploppt, die wollte ich euch nicht vorenthalten. Mittlerer Ring zwischen Dachauer Straße und Donnersberger Brücke, da geht es ziemlich zu. Dichter Verkehr, Zeitverlust eine Viertelstunde. Die aktuellsten Blitzer in München und der Region. Eine Meldung liegt vor, Stadtgebiet Tegernseer Landstraße auswärts in Richtung Autobahn bei der Tanke. Und für mehr Blitzer München 4433 4433, entweder via Telefon oder auch gerne per WhatsApp.
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Arabella München, mehr 80er, mehr 90er, 13:45 bei knapp 23 Grad und der Boss läuft im Radio. Bruce Springsteen, Cover Me. Ja, feiern vor toller Kulisse und am Abend ein schönes Mega-Feuerwerk. Das beschreibt, glaube ich, die Seefeste am Tegernsee perfekt. Am Dienstag ist nämlich schon wieder eins direkt am Tegernsee. Los geht's mittags um 12. Da gibt's dann quasi in der Fußgängerzone Stände, Musik, Essen und natürlich das traditionelle Sautrogrennen. Das Ganze selbstverständlich kostenlos. Bei Regen wird das Fest um 1 bis 2 Tage verschoben. Also, wie es ausschaut, bleibt das Wetter stabil mit Werten um die 30 Grad. Was kommende Woche sonst noch so abgeht, könnt ihr nachlesen auf radiorabella.de. Hey, hier ist

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4: Servus, gleich 14 Uhr.
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4: Ja, Wolken und Sonne am Nachmittag wechseln sich ab. Von der Sonne habe ich ehrlich gesagt noch nichts gesehen. Wenn die nicht bald rauskommt, dann warten wir heute noch ein bisschen. 23 Grad am Rom am Platz, 22 meldet Karlsfeld, 22 bei euch in Rottach, Egern am Tegernsee im Landkreis Miesbach. Immer wieder kommt es zu Schauern am Nachmittag, einzelne Gewitter dabei, am häufigsten südlich von München. Höchstwerte 26 bis 30 Grad, eben je nach Sonnenscheindauer. Es weht dazu ein unangenehmer Böker. Südwestwind auch am Abend in der Nacht, erwarten uns ein paar Schauer, die meisten in den Frühstunden. Dazwischen klart ja immer ein bisschen auf. Werte gehen in der Nacht runter, 18 bis 16 Grad, der Arabella München.

0: bisschen Wetter. Trend, morgen klingen dann die letzten Schauer ab. Ansonsten wird es dann im Bögen Wind am Nachmittag freundlicher. Paar Grad kühler vielleicht. Von Dienstag an scheint aber dann die Sonne. Temperaturen steigen dann deutlich an mit 35 Grad am Donnerstag. Das muss man auch mögen. Soweit das Wetter. Und jetzt die Arabella München Nachrichten um 14 Uhr.
1: Ich bin Gregor Jussi Moser. In Berlin sucht die Polizei einen 21-Jährigen, der mit einem Kastenwagen in eine Menschenmenge gefahren sein soll. Das Ganze ereignete sich am Abend am Rande des CSD. Eine Frau starb, drei Menschen kämpfen um ihr Leben. Katrin Müller.
2: Die Polizei fahndet mit einem Foto nach dem Verdächtigen, dem 21-jährigen Abdul B. Er soll am Rande des Christopher Street Days im Großen Tiergarten mit einem Kastenwagen mehrere Menschen an- oder umgefahren haben. Der Wagen krachte schließlich gegen einen Baum. Der Fahrer flüchtete. Abdul B. wird der islamistischen Szene zugerechnet. Er hat wohl Familie in Berlin und wurde erst im Mai aus dem Jugendarrest entlassen.
1: Die Bild-Zeitung und der Spiegel haben weitere Informationen zu dem gesuchten mutmaßlichen Attentäter von Berlin. Demnach soll Abdul B. schon mal einen Anschlag geplant haben. Deswegen wurde er im Mai zu einer Jugendstrafe von fast 2 Jahren auf Bewährung verurteilt. 2025 wollte er nach Syrien ausreisen, wurde aber im Libanon festgenommen und als deutscher Staatsbürger nach Berlin zurückgebracht. Die Waldbrände in Frankreich und Spanien halten Südeuropa weiter in Atem. Besonders im Südwesten Frankreichs ist die Lage angespannt. Das größte Feuer hat sich bis auf rund 30 Kilometer an Bordeaux angenähert. Der französische Staat hat 1.500 Soldaten zur Unterstützung geschickt und verteilt 2,5 Millionen FFP2-Masken an die Bevölkerung. Auch rund um Madrid kämpfen Feuerwehrleute gegen mehrere Großbrände. Und noch zum Formel 1 und dem Großen Preis von Ungarn. Los geht's da heute um 15 Uhr. In der Qualifikation war Lando Norris gestern der Schnellste. Der McLaren-Pilot geht heute also von der Pole-Position ins Rennen. Dahinter reiht sich Charles Leclerc im Ferrari ein, gefolgt von Norris-Teamkollege Oscar Piastri.
0: 14:02 Uhr, der zuverlässige Verkehrsservice für München und die Region. Eine Gefahrenmeldung zuerst A96 Linder München. Zwischen Gelching, Germering Süd, Fahrzeugteile auf der Fahrbahn. Die A8 Salzburg Richtung München zwischen Holzkirchen und Kreuz Süd. 12 Kilometer stockende Verkehr, Zeitverlust 25 Minuten. A9 Nürnberg Richtung München zwischen Ingolstadt Süd und Langenbruck. 8 Kilometer Stau, Zeitverlust eine halbe Stunde. Gegenrichtung A9 München Nürnberg. Zwischen Manching, Denkendorf 9 Kilometer Stau, Zeitverlust 30 Minuten. Die B23 Lermoos Richtung Peiting zwischen Griesen und Abzweig rüber nach Burgrhein läuft eine Veranstaltung. Heute bis 15.30 Uhr ist die Ortsdurchfahrt komplett gesperrt. B300 Schrobenhausen Richtung Münchsmünster, Reichertshofen zwischen B13 bei Starkertshofen und Langenbruck, dichter Verkehr, Zeitverlust 20 Minuten. Dann Kreis Starnberg, nicht vergessen, Tutzing, da läuft ja die Tutzinger Fischerhochzeit, sehr traditionell. Da kommt es zu viel Verkehr und Straßensperrungen im Ortsgebiet. Wenn ihr nicht hinwollt, dann am besten weiträumig um fahren. Dann der Mittlere Ring in München ist nochmal dazwischen gekommen, zwischen Dachauer Straße, Donnersberger Brücke, dichter Verkehr, Zeitverlust 25 Minuten und nach wie vor öffentlicher Nahverkehr, S-Bahn-Stammstrecke mal wieder. Gleisbauarbeiten in Pasing kommt es auf der Stammstrecke bis Montag in der Früh zu starken Einschränkungen. Alle Infos zum Nachlesen auf radiorebelle.de.
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0: Die aktuellsten Blitzer München und der Region Starnberg, Hahnfelder Berg, danke an den Günther. Und noch ein Blitzer am Ortsausgang Bernd Ried in Richtung Tutzing, SD2063 in beiden Richtungen. Dankeschön an die Birgit. Und für mehr Blitzer München 4433 4433, entweder per Telefon oder auch gerne per WhatsApp.
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0: Ja, und wer es heute nochmal richtig traditionell mag, wird zünftig gefeiert in Kreuth. Und zwar, das ist im Landkreis Miesbach beim Trachtenwaldfest der Leonhard Storner. Da zeigt sich ja die bayerische Kultur nochmal von seiner schönsten Seite. Blasmusik unterm blau-weißen Himmel. Aber den Himmel, der ist aber eher grau. Trachtentänze sind dabei und bayerische Schmankerl, wie zum Beispiel Holbert Zehntl. Der Lord deswegen darf die da schon hinfahren. Eingeladen sind natürlich alle in Kreuth am Leonhard Storner Hof in Richtung Kreuth, also Wildbad, ganz leicht zu finden auf der linken Seite. Schaut's vorbei, da ist Tradition Notre Dame. Wir sind Asia.

Ich habe fälschlicherweise vorher was durchgesagt, ich muss jetzt berichtigen. Und zwar das Trachtenwaldfest der Leonhard Storner, den berühmten Leonhard Stornerhof. Das wurde nämlich vor den heutigen Sonntag wetterbedingt verschoben. Das Fest findet eben wegen des Wetters stattdessen jetzt am kommenden Sonntag, 2. August, statt. Und das Ganze, wie gehabt, am Waldfestplatz in Kreuth. Also das nochmal so nebenbei, nicht, dass du da umsonst hinfährst. Aber ich habe was Wichtigeres, nämlich das Thema Schlauchbootfahren auf der Isar. Ist ja unter anderem das Schönste, was man bei uns im Sommer so erleben kann, aber gestern ist es am Großhesseloher Wehr gleich zweimal fast katastrophal schief gegangen. Erst kenterte am Nachmittag ein Boot in der lebensgefährlichen Wasserwalze und spätabends musste dann die Feuerwehr sogar einen jungen Mann im Dunkeln mit dem Rettungsring aus der Strömung retten, und das ist alles nicht zu unterschätzen. Die Polizei warnt jetzt nochmal eindringlich. Wehranlagen sind definitiv keine Abenteuerspielplätze, da herrscht echt Lebensgefahr. Die schüttelt die Stänger denn nicht umsonst. Das Wasser, das zieht euch nämlich mit einer Kraft dermaßen nach unten, gegen die selbst Profischwimmer überhaupt keine Chance haben. Also nicht umsonst, wie gesagt, stehen die vielen Warnschilder mit Regeln. Schaltet einfach mal den gesunden Menschenverstand ein. Seid Quadepp, wir wollen doch alle wieder gesund nach

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3: Und hier ist das Wetter für München und die ganze Region. 23 Grad am Siegestor, 22 meldet Straßlach, 22 bei euch in Dorf im Landkreis Erding. Ja, mit ein paar Wolken und Sonne im Mix geht es auf jeden Fall durch den Nachmittag. Immer wieder kommt es auch zu Schauern und einzelnen Gewittern. Am häufigsten dann schon südlich von München. Höchstwerte heute 26 bis 30 Grad. Eben je nach Sonnenscheindauer dazu. Allerdings auch ein böiger Südwestwind. Am Abend in der Nacht erwarten uns dann weitere Schauer. Die meisten dann in den Frühstunden. Dazwischen klart der Himmel ein bisschen auf. Die Werte gehen in der Nacht runter, 18 bis 16 Grad. Der Arabella München Wettertrend. Morgen klingen die letzten Schauer ab. Ansonsten wird es dann im Bögen Wind am Nachmittag schon mal freundlicher. Ein paar Grad kühler. Von Dienstag an scheint aber die Sonne. Die Temperaturen steigen deutlich an mit etwa 35 Grad am Donnerstag. Um 14.31 Uhr der zuverlässige Verkehrsservice für München und die Region. Wir starten mit der A8 Salzburg-München zwischen Holzkirchenkreuz Süd, 12 Kilometer Stoppenzeitverlust 20 Minuten. A9 Nürnberg-München zwischen Manchenkreuz Neufahrn, 17 Kilometer Stoppenzeitverlust 25 Minuten. Die A9 München-Nürnberg zwischen Manching und Denkendorf, 10 Kilometer Stauzeitverlust eine halbe Stunde. A99 Ostrichtung Salzburg, Höhe Kirchheim bei München ein Unfall. B23 Leermoos Richtung Peiting zwischen Griesen und Abzweig nach Burgrhein eine Veranstaltung.

0: Veranstaltung. Da ist heute bis 15.30 Uhr noch die Ortsdurchschaft komplett gesperrt. Dann die B300 Schrobenhausen Richtung Münchsmünster zwischen B13 Stargardshofen und Langenbruck. Dichter Verkehr, Zeitverlust 20 Minuten. Kreis Starnberg, Tutzing, da läuft ja die Tutzinger Fischerhochzeit. Kommt es da zu erhöhten Verkehrsaufkommen? Straßensperrung im Ortsgebiet am besten weiträumig umfahren, falls ihr nicht dorthin wollt. Und öffentlicher Nahverkehr, S-Bahn-Stammstrecke, Gleisbauarbeiten aktuell. In Pasing kommt es da noch auf der Stammstrecke bis morgen früh zu starken Einschränkungen. Alle Infos zum Nachlesen auf radiorebelle.de. Die aktuellsten Blitzer in München und der Region: Starnberg, Hahnfelder Berg und Blitzer am Ortsausgang von Bernd Ried in Richtung Tutzing. Das ist die ST2063 in beiden Richtungen. Für mehr Blitzer München 4433 4433 Telefon oder auch gerne per WhatsApp.
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Arabella München, mehr 80er, mehr 90er und Bryan Adams. Heaven, 14:45 bei knapp 23 Grad sehe ich gerade. Wäschekorb voll, Kühlschrank leer, Papiermüll türmt sich wie die Alpen. Das ist so ein typischer Sonntag. Ich sage nur mal willkommen im Club. Aber hey, sobald die To-Do-Liste ein bisschen kleiner wird, steigt auf jeden Fall die Laune. Und da helfen wir euch natürlich dabei mit mehr 80er, mehr 90er. Arabella München läuft, ob im Auto, beim Kaffee nachmittag oder später. Also 24 Stunden sind wir eh für euch da. Da wird das Wetter sowieso zur Nebensache. Hauptsache noch Wochenende. Ich bin Klaus Schweiger, wünsche noch einen schönen Sonntag. Bis morgen. Servus und weiterhin viel Spaß mit dem

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2: 23 Grad messen wir aktuell in München am Stachus, 25 Grad in Halbeck-Moos, Landkreis Freising und 24 meldet Dießen am Ammersee. Immer mal wieder ziehen heute noch kurze Schauer oder Gewitter durch, auch später noch in der Nacht bei Tiefstwerten zwischen 18 und 16 Grad. Morgen geht's ähnlich weiter, ab Dienstag dann aber wieder Sonne pur und jeden Tag ab dann ein bisschen heißer. Soweit das Wetter und jetzt die Arabella München Nachrichten.

0: Ich bin Gregor Jussi Moser. Nach dem Angriff eines Autofahrers am Rande des Berliner Christopher Street Days deutet alles auf einen islamistischen Terroranschlag hin. Das hat Bundesinnenminister Dobrindt auf einer Pressekonferenz erklärt. Der mutmaßliche Täter Abdul B. sei libanesischer Herkunft, in Berlin geboren und habe den deutschen Pass. Laut Dobrindt fuhr der noch flüchtige Tatverdächtige in eine Menschenmenge und attackierte anschließend weitere Menschen, mutmaßlich mit einer Machete. Es gebe eine Tote sowie 29 teils schwer Verletzte. Die Bundesregierung plant, den Zuschuss für die sichere Übertragung von Strom zu kürzen. Für Verbraucher bedeutet das, es wird etwas teurer. Jan-Henner Reitze berichtet.
1: Stromleitungen instand halten, sichern und neue bauen, auch damit durch Windkraft erzeugte Energie aus Norddeutschland in den Süden geleitet werden kann. Kosten dafür, die Netzentgelte, machen einen Großteil der Stromkosten für Verbraucher aus. Damit die nicht aus dem Ruder laufen, gibt es den Zuschuss vom Bund. Weil der jetzt aber gekürzt werden soll, bedeutet das im Vergleich zu diesem Jahr mehr Kosten. 12 Euro im Jahr für einen 3-Personen-Haushalt.
0: Psychische Erkrankungen sind erstmals der häufigste Grund für Krankschreibungen bei Bayerns Beschäftigten. Noch nie standen

0: Diese seit der DAK-Statistik-Umstellung 2022 so weit oben. Depressionen, Ängste und Anpassungsstörungen haben im ersten Halbjahr um 12% zugelegt, während Erkältungen und Husten deutlich seltener zu Ausfällen geführt haben. Die Bayreuther Festspiele leben mittlerweile eine neue Erinnerungskultur. Das hat der jüdische Publizist Michel Friedmann gelobt. Bei einer Gedenkveranstaltung für verfolgte jüdische Musikerinnen und Musiker während der NS-Zeit sagte er, es beginne eine neue Ordnung des Aufarbeitens und Redens, und zwar in aller Klarheit und öffentlich.
1: Der zuverlässige Verkehrsservice für München und die Region. Vorsicht bitte auf der B15 Landshut Rosenheim. Zwischen Wasserburg am Inn und der Abzweigung nach Schwarzöd in beiden Richtungen. Gefahr durch ein Rind auf der Fahrbahn. A8 Salzburg Richtung München. Zwischen Holzkirchen und Hofoldinger Forst hat's gekracht. Hier ein Unfall mit 3 Fahrzeugen. A8 Salzburg Richtung München. Zwischen Weyern und Kreuz Süd. 10 Kilometer Stau. Hier dauert's aktuell schon eine halbe Stunde länger. A9 München Richtung Nürnberg. Zwischen Manching und Denkendorf auch 10 Kilometer Stau. Zeitverlust 35 Minuten. A99 Ost Richtung Salzburg, in Höhe Kirchheim bei München ein Unfall. B23 Lermoos Richtung Peiting, zwischen Griesen und Abzweig nach Burgrhein eine Veranstaltung, noch bis 15.30 Uhr ist die Ortsdurchfahrt gesperrt. Und im Kreis Starnberg in Tutzing, da ist ja heute die Fischerhochzeit, große Zeremonie, Umzug, deswegen viel Verkehr und Straßensperrungen im Ortsgebiet. Und noch ein Hinweis, bei der S-Bahn geht ja eher weniger dieses Wochenende, wegen Gleisbauarbeiten in Pasing kommt es auf der Stammstrecke bis morgen früh noch zu starken Einschränkungen. Die genauen Infos dazu gibt's auf radioarabella.de.
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1: Die aktuellsten Blitzer in München und der Region, einmal in Starnberg am Hahnfelder Berg und am Ortsausgang von Bernried Richtung Tutzing. Da wird beidseitig geblitzt. Wenn ihr noch was entdeckt habt, ruft kurz durch oder schickt eine WhatsApp an München 4433 4433. Dankeschön.
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1: Und es ist schon wieder der letzte Juli-Sonntag. Wahnsinn, oder? Aber noch ein Nachmittag zum Durchschnaufen heute vor der nächsten Hitzewelle. Also einfach mal gut durchlüften und genießen. Wir begleiten euch mit mehr 80ern und mehr 90ern. Gleich die Backstreet Boys. Und hier sind Man Without Hats, The Safety Dance.

Sheeran auf Arabella München. 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
6: Das Wetter für München und die ganze Region um 3:30. An der Theresienwiese messen wir 26 Grad, dazu strahlender Sonnenschein. 25 Grad in Poing, Landkreis Ebersberg, und 27 meldet Landshut. Ja, wenn die Sonne scheint, wird es sofort richtig heiß. Immer wieder ziehen aber auch Wolken durch und Regenschauer. Außerdem weht ein kühler Wind. Morgen geht's ähnlich durchwachsen weiter. Ab Dienstag rollt dann aber die nächste Hitzewelle an. Der zuverlässige Verkehrsservice für München und die Region. A8 Salzburg Richtung München zwischen Weihern und Kreuz Süd. 11 Kilometer stockend, hier dauert es eine Viertelstunde länger. A9 Richtung Nürnberg zwischen Manching und Denkendorf. 11 Kilometer Stau, eine gute halbe Stunde bitte mehr einplanen. A99 Ost Richtung Salzburg, Höhe Kilchheim bei München, ein Unfall. Am Mittleren Ring zwischen Dachauer Straße und Donnersberger Brücke auch der übliche dichte Verkehr. Es dauert eine Viertelstunde länger hier aktuell. Und im Kreis Starnberg kommt es zu Behinderungen durch die Fischerhochzeit in Tutzing. Deswegen erhöhtes Verkehrsaufkommen und Straßensperrungen im Ortsgebiet. Geblitzt wird in Starnberg am Hahnfelder Berg, und vielleicht habt ihr ja gerade auch noch was entdeckt. Dann ruft kurz durch oder schickt eine WhatsApp-Nachricht an München 4433 4433. Danke euch.
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So cool, klingt nur In Excess, Need You Tonight und gleich Kim Wilde mit Cambodia, mehr 80er und mehr 90er auf Arabella München. Jetzt haben wir es gleich 3:45 am Sonntagnachmittag. Wo kann man heute noch was erleben? Ja klar, am Maria-Hilf-Platz bei der Auerdult, die läuft seit gestern. Da könnt ihr eine Runde Riesenrad fahren, über den großen Markt schlendern und ein paar gebrannte Mandeln kaufen. Oder wenn ihr Lust auf was Ausgefalleneres habt, dann ab zum Panda Street Food Festival ins Werksviertel mit Kinderprogramm und Essen aus aller Welt, heute noch bis 22 Uhr. Ein Ticket für Erwachsene kostet knapp 5 Euro. Ja, oder? In die Residenz zum Pfälzer Weinfest. Das geht heute auch noch bis 23 Uhr. Also ihr merkt schon, ihr habt die Qual der Wahl. Alle Tipps für euer Wochenende oder die nächste Woche gibt's auf radioarabella.de.

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4: In München am Friedensengel 28 Grad, 24 in Gauting, Landkreis Starnberg und auch 24 in Landsberg am Lech. Immer wieder zwischendrin sonnig und heiß, dann aber auch wieder bewölkt und es regnet kurz. Heute Nacht gibt es auch noch letzte Schauer. Morgen Vormittag auch noch, aber dann wird's freundlicher. Und ab Dienstag sorgt Hoch Olaf für eine neue Hitzewelle bei uns. Soweit das Wetter und jetzt die Arabella München Nachrichten.

0: Ich bin Gregor Jusse Moser. Nach dem Angriff in Berlin nahe des CSD spricht Bundesinnenminister Dobrindt von einem islamistischen Terroranschlag. Der mutmaßliche Täter Abdul B. fuhr mit einem Wagen in eine Menschenmenge und attackierte daraufhin weitere Personen mit einer Machete. Der 21-Jährige, gebürtig in Berlin, ist flüchtig.
1: Wir haben es hier mit einem mutmaßlichen Täter zu tun, der in der Vergangenheit auffällig war durch ein hohes Maß an Straftaten, durch eine Radikalisierung, durch eine Zugehörigkeit zur islamistischen Szene.
0: Laut Dobrindt gibt es eine Tote, 29 Menschen wurden teils schwer verletzt. Die Deutsche Polizeigewerkschaft fordert mit Blick auf den Anschlag mehr Befugnisse, und zwar zur Online-Durchsuchung von Computern und Smartphones von Gefährdern, um deren Kommunikation zu überwachen. Der Bundesvorsitzende Tegatz hat der Augsburger Allgemeinen gesagt, den Ermittlungsbehörden fehlten die Werkzeuge, um solche Anschläge im Vorfeld aufzudecken. Außerdem brauche es mehr Videoüberwachung auf öffentlichen Plätzen. Tausende Einsatzkräfte in Südeuropa kämpfen weiter gegen die verheerenden Waldbrände. Im Südwesten Frankreichs mussten inzwischen etwa 260.000 Menschen vor den Flammen in Sicherheit gebracht werden, im Nachbarland Spanien 60.000. Fast jeder zweite Rentner in Deutschland bekommt nach der Steuererklärung Geld vom Finanzamt zurück. Das zeigt eine Auswirkung.

0: Auswertung eines Steuererklärungsanbieters. Rund 45% der Rentner haben eine Erstattung erhalten. Im Durchschnitt waren es fast 1.400 Euro.
1: Der zuverlässige Verkehrsservice für München und die Region. Vorsicht auf der A8 Richtung Stuttgart zwischen Odelshausen und Adelshausen. Ein defekter PKW, hier ist der Standstreifen blockiert. A8 Salzburg Richtung München zwischen Weihern und Kreuz Süd. 9 Kilometer Stau, es dauert 20 Minuten länger hier. Auf der A9 Richtung Nürnberg zwischen Manching und Denkendorf 10 Kilometer Stau, hier bitte eine halbe Stunde mehr einplanen. Auf der A99 Ost Richtung Salzburg, Höhe Kirchheim bei München, Achtung, ein Unfall. Dann in Tutzing immer wieder Behinderungen und Sperrungen wegen der großen Fischerhochzeit, die hier heute gefeiert wird. Und in München Kreilerstraße, Höhe Mutschellestraße, ist die Fahrbahn gesperrt nach einem Unfall. Außerdem gibt es bei der S-Bahn große Schwierigkeiten dieses Wochenende. Gleisbauarbeiten in Pasing, deswegen fährt so gut wie nichts auf der Stammstrecke. Bis morgen früh. Alle Infos dazu auch auf radioarabella.de.
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1: Die aktuellsten Blitzer in München und der Region. Im Stadtgebiet Thomas-Dehler-Straße stadtauswärts bei Tempo 50. Danke Andi fürs Melden. Dann auf der A94 Richtung Passau, Höhe Ausfahrt Forst-Inning, von der Brücke aus eine Abstandskontrolle. Vielen Dank Wolfi. Und Starnberg am Hahnfelder Berg. Wenn ihr auch noch was entdeckt habt, ruft kurz durch oder schickt es uns per WhatsApp an München 4433 4433. 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
1: Einen schönen Nachmittag wünsche ich und jetzt starten wir durch mit lauter Mädels aus allen Dekaden. Taylor Swift ist gleich mit dabei. Salt and Pepper aus den 90ern und jetzt mehr 80er mit den Bangles. 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

0: Taylor Swift. Wenn sie überhaupt noch so heißt. Vielleicht ja auch Taylor Kelce. Sie hat ja immerhin geheiratet. Das war sie mit The Fate of Ophelia. Aus Alt mach Neu. In Ottobrunn gibt's seit Jahren eine leerstehende Terrasse. Und die ist jetzt ein Biergarten. Und der ist unsere heutige Empfehlung für euch im Arabella München Biergartentrend. Am Wolf-Ferrari-Haus hat der neue Wirt Josef Ratzesberger was richtig Cooles aufgebaut.
1: Ich habe eine kleinere Karte, dafür alles frisch. Habe auch ein ganz anderes Konzept. Ja, es wird so wie ein idyllischer Biergarten, so wie ihn in München eigentlich keiner hat. Und dass jeder Gast zwischen 1 und 2, 3 Minuten maximal sein Essen hat und im Restaurant maximal 10 Minuten.
0: So schnell. Ich glaube, das solltet ihr ausprobieren. Der Biergarten im Ottobrunner Ortskern am Wolf-Ferrari-Haus. Gestern war die feierliche Eröffnung. Josef und sein Team freuen sich, wenn ihr vorbeischaut. Heute noch bis 22 Uhr.
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4: Das Wetter für München und die ganze Region. Kurz vor 16:30 am Hauptbahnhof sind es 28 Grad aktuell. 26 meldet Karlsfeld im Landkreis Dachau und 27 in Augsburg. Dazu jetzt am späten Nachmittag und Abend noch viel Sonne. Erst morgen früh kann es wieder regnen oder am Vormittag. Am Nachmittag bockt sich da aber auch wieder die Sonne durch bei maximal 25 Grad. Und ab Dienstag gibt es Sonne pur, trockenes Sommerwetter. Ab Mittwoch 35 Grad. Der zuverlässige Verkehrsservice für München und die Region. A94 Passau Richtung München zwischen Forst-Inning und Anzing. Vorsicht, eine ungesicherte Unfallstelle. A8 Salzburg Richtung München zwischen Weihern und Kreuz Süd. 10 Kilometer stockend, hier dauert es eine Viertelstunde länger. Auf der A9 Richtung Nürnberg zwischen Manching und Denkendorf 9 Kilometer Stau. Hier kommt eine halbe Stunde obendrauf. A99 Ost Richtung Salzburg in Höhe Kirchheim bei München. Vorsicht bitte, ein Unfall. Und bei der S-Bahn kommt es zu Behinderungen wegen Gleisbauarbeiten in Pasing. Das ganze Wochenende schon. Deswegen auf der Stammstrecke bis morgen früh starke Einschränkungen. Alle Infos auch zum Nachlesen auf radioarabella.de. Die aktuellsten Blitzer in München und der Region im Stadtgebiet. Thomas-Dehler-Straße stadtauswärts bei Tempo 50. Und A94 Richtung Passau auf Höhe der Ausfahrt Forst-Inning von der Brücke aus. Eine Abstandsmessung. Wenn ihr auch noch was entdeckt habt, ruft kurz an oder schickt eine WhatsApp-Nachricht an München 4433 4433. Ansonsten alle Blitzer auch kostenlos in der App zu finden.
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Die Pet Shop Boys, Waterfadam, To Deserve This, gleich mehr 80er mit Elton John. Ja, was man so alles erlebt, wenn man öffentlich unterwegs ist, im Bus, der Bahn oder auch der Münchner Tram. Ja, in 150 Jahren kommt da natürlich so einiges an Material zusammen. Und weil die MVG dieses Jahr 150 Jahre Tram feiert, gibt es jetzt die schönsten, lustigsten und interessantesten Anekdoten über die Tram. Von den Anfängen bis heute zu hören in einem extra Audio-Guide. Übrigens, die Geschichten wurden von echten Tramfahrern erzählt und eingesprochen. Könnt ihr euch kostenlos runterladen über die App-Stores, wenn heute Abend mal wieder nichts im Fernsehen kommt, oder eben für die nächste Trambahnfahrt.

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2: 26 Grad sind es aktuell noch am Flughafen München. 25 Grad meldet Puchheim im Landkreis Fürstenfeldbruck und 24 bei euch in Anzing im Landkreis Ebersberg. Dazu noch viel Sonne jetzt. Erst morgen früh wieder Regenschauer oder am Vormittag. Am Nachmittag setzt sich da auch wieder die Sonne durch und ab Dienstag wird es wieder richtig heiß. Am Mittwoch sogar schon 35 Grad möglich. Soweit das Wetter und jetzt die Arabella München Nachrichten.
4: Ich bin Gregor Jussi Moser. Alles deutet auf einen islamistischen Terroranschlag hin. Das hat Bundesinnenminister Dobrindt nach dem Angriff am Rande des Berliner CSDs im Tiergarten auf einer Pressekonferenz mitgeteilt. Der noch flüchtige Tatverdächtige Abdul B. sei deutscher Staatsbürger libanesischer Herkunft und in Berlin geboren und Polizei bekannt.
5: Die Vielzahl der Straftaten, die Radikalisierung, die hat auch in der Vergangenheit zu einer Verurteilung geführt, zu 1 Jahr und 10 Monate Haft. Diese Verurteilung wurde auf Bewährung ausgesetzt.
4: Bei dem Anschlag wurde eine Frau getötet und 29 Menschen wurden teils schwer verletzt. In dem Anschlag in Berlin sieht Bayerns Ministerpräsident Söder einen Angriff auf die Lebensfreude, Freiheit und Toleranz. Es tut uns allen weh und schockt uns, hat der CSU-Chef im ZDF-Sommerinterview gesagt. Mit Blick auf künftige Großveranstaltungen und Feste sagte Söder, diese müssten geschützt werden, aber man dürfe sich nicht die gesamte Lebensfreude nehmen lassen. Der CSD in Mühldorf heute findet wie geplant statt. Stromkunden müssen im kommenden Jahr mit einer etwas geringeren Entlastung bei den Netzentgelten rechnen, die

0: machen etwa einen Viertel des Strompreises aus. Ein Regierungsentwurf sieht für 2027 einen Zuschuss von rund 5,5 Milliarden vor, nach 6,5 Milliarden in diesem Jahr. Der Olymp, also das höchste Gebirge Griechenlands, ist der antiken griechischen Mythologie nach die Heimat der 12 Hauptgötter rund um Göttervater Zeus. Und der Olymp gehört jetzt offiziell zum UNESCO-Weltkultur- und Naturerbe, wie das Welterbekomitee beschlossen hat. Jedes Jahr besteigen tausende Touristen den Berg der Götter, auch wegen der einmaligen Aussicht.
1: Der zuverlässige Verkehrsservice für München und die Region: A92 Richtung Deggendorf zwischen Dreieck Flughafen München und Freising Mitte, ein toter Fuchs auf der rechten Spur. A94 Passau Richtung München zwischen Forst-Inning und Anzing, eine ungesicherte Unfallstelle und deswegen zwischen Hohenlinden und Anzing 3 Kilometer Stau. Es dauert aktuell eine Stunde länger hier. A9 München Richtung Nürnberg zwischen Manching und Deggendorf 8 Kilometer Stau. Eine knappe halbe Stunde braucht ihr hier länger. Auf der A99 Ost Richtung Salzburg, da gibt es auch noch einen Unfall auf Höhe Kirchheim bei München. Und bei der S-Bahn-Stammstrecke gibt es ja auch Probleme noch bis morgen früh um 5. 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
1: Die aktuellsten Blitzer in München und der Region: Stadtgebiet, Thomas-Dehler-Straße bei Tempo 50 stadtauswärts. Und A94 Richtung Passau auf Höhe der Ausfahrt Forst-Inning. Von der Brücke aus eine Abstandsmessung. Wenn ihr auch noch was entdeckt habt, ruft doch kurz durch oder schickt eine WhatsApp an München 4433 4433. Dankeschön.
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1: Ich freue mich, dass ihr mit dabei seid. Gleich die Frau, die für die meisten auch nur ein One-Hit-Wonder rausgebracht hat. Dabei ist sie bis heute aktiv und hat gerade erst wieder ein neues Album veröffentlicht. Little Miss Twain heißt es. Shania Twain. Hören wir gleich nach Frankie Goes to Hollywood aus den 80ern.

0: So klingt der Sonntag mit Arabella München. Michael Patrick Kelly war das mit Beautiful Madness. Ja, noch ist Wochenende, aber wenn ihr auch schon mal für die nächsten Tage planen wollt, dann kommen hier zwei Tipps für euch. In München steht am Donnerstag bei DM in der Ingolstädter Straße eine besondere Aktion an. Da kommt die Moderatorin Rebecca Mir, kennt ihr vielleicht aus Germany's Next Topmodel, und die kassiert dort von 11 bis 12 für eine Spendenaktion. Da geht es um Besuche von Therapie-Begleithunden auf Kinderstationen. Vielleicht wollt ihr euch ja auch beteiligen oder einfach shoppen gehen und ein bisschen schauen. Und in der Region könnt ihr euch den Dienstag schon mal vormerken. In Tegernsee ist da nämlich Seefest mit ganz viel Tradition. Alphornbläser, Gosselschneuzer, Saudruckrennen, großes Feuerwerk über dem See. Der Eintritt ist auch frei und es fahren Pendelschiffe. Ihr könnt also öffentlich anreisen. 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
8: Das Wetter für München und die ganze Region um 5:30. Am Olympiapark 26 Grad noch. In Wesseling im Landkreis Starnberg sind es 24 und bei euch in Pullach auch 24 Grad. Ein schön sonniger Abend ist das. In der Nacht Tiefstwerte zwischen 18 und 16 Grad. Morgen am Vormittag noch letzte Schauer, am Nachmittag schon wieder sonnig, aber da weht noch so ein frischer Wind. Ab Dienstag dann wieder nur noch heiß. Der zuverlässige Verkehrsservice für München und die Region. A94 Passau Richtung München zwischen Forst-Inning und Anzing. Ein Unfall, die rechte Spur ist gesperrt. Und hier haben wir schon zwischen Lengendorf und Anzing 3 Kilometer Stau. Es dauert fast eine halbe Stunde länger. A8 Salzburg Richtung München zwischen Holzkirchen und Kreuz Süd. 9 Kilometer stockend. Bitte eine Viertelstunde mehr einplanen. Die A9 Richtung Nürnberg zwischen Ingolstadt Süd und Denkendorf. 7 Kilometer Stau. Da kommen 23 Minuten obendrauf. Und am Mittleren Ring müsst ihr jetzt ja auch immer mehr Zeit einplanen zwischen Dachauer Straße und Donnersberger Brücke. Im Moment ist es eine Viertelstunde mehr. Die aktuellsten Blitzer in München und der Region. Im Stadtgebiet Thomas-Dehler-Straße, stadtauswärts bei Tempo 50. Und wenn ihr auch noch was entdeckt habt, ruft kurz durch oder schickt eine WhatsApp-Nachricht an München 4433 4433. Dankeschön.
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Den haben sie natürlich auch gespielt, als sie gerade erst live in Rosenheim waren. Wie cool das wahrscheinlich ist. Live, Celebration, Cool and the Gang. Ja, und gleich die Band, die bei den meistverkauften Alben in Großbritannien jetzt tatsächlich die Beatles überholt hat. Hätte ich ehrlich gesagt nie gedacht. Oasis. Die Fußball-Weltmeisterschaft hat auch nochmal dazu beigetragen. Da wurden sie immer gespielt, wenn England gewonnen hat. Und das war halt ein paar Mal. Ja, und ich finde schon auch, man kann ihn einfach immer hören. Am Lagerfeuer, im Auto oder halt im Fußballstadion, wenn alle mitgrölen.

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2: In München am Gärtnerplatz aktuell 26 Grad, da sitzt man gerne im Straßencafé. 25 Grad meldet Maisach im Landkreis Fürstenfeldbruck, 27 Grad sind es in Pfaffenhofen an der Ilm. Der Abend ist noch sonnig und trocken, morgen Vormittag kann es immer mal wieder regnen, am Nachmittag wird es aber auch wieder freundlicher. Und ab Dienstag erwartet uns die nächste Hitzewelle, Hoch Olaf will uns schmoren, glaube ich. Soweit das Wetter, jetzt die Arabella München Nachrichten.

0: Ich bin Gregor Jusse Moser. Die Polizei sucht weiter nach dem mutmaßlichen Angreifer am Rande des CSDs in Berlin. Bundesinnenminister Dobrindt zufolge deutet alles auf einen islamistischen Anschlag hin. Eine Frau wurde dabei getötet, es gibt 29 teils schwer Verletzte. Lea Matschulat berichtet aus Berlin.
1: Der Tatverdächtige Abdul B. wurde 2005 in Deutschland geboren und hat sich in den vergangenen Jahren ganz offensichtlich radikalisiert. Er wurde nach Aussage von Bundesinnenminister Dobrindt auch schon zu einer knapp zweijährigen Haftstrafe verurteilt, die zur Bewährung ausgesetzt worden war. Kontrollen laufen auch an Bahnhöfen und Flughäfen im gesamten Bundesgebiet.
0: Bundeskanzler Merz hat nach dem Anschlag zum Zusammenhalt aufgerufen. Vor einem Gedenkgottesdienst sagte der CDU-Vorsitzende, solche Taten hätten zum Ziel, die Gesellschaft zu spalten und ihr Offenheit und Freiheit zu nehmen. Die Menschen dürften sich davon nicht einschüchtern lassen. In seiner mit Spannung erwarteten Rede zum 150. Jubiläum der Bayreuther Festspiele hat der jüdische Publizist Michel Friedmann dazu aufgerufen, sich gegen den Rechtsruck zu stellen. Was muss eigentlich noch passieren, dass wir unsere Demokratie persönlich verteidigen, fragte er im Festspielhaus bei einer Gedenkveranstaltung für während des NS-Regimes verfolgte und ermordete jüdische Musiker. In den 1980er Jahren kam eine HIV-Infektion einem Todesurteil gleich. Heutzutage kann sie mit Medikamenten in Schach gehalten werden. Solche Arzneimittel wie Lenacapavir werden jedoch von Pharmakonzernen teils künstlich teuer gehalten, wie die Ärzte ohne Grenzen auf der laufenden Welt-AIDS-Konferenz kritisiert haben. Die Organisation warb für einen Preis von etwa 40 US-Dollar pro Person und Jahr.
2: Der zuverlässige Verkehrsservice für München und die Region, A8 Richtung Salzburg, zwischen Neubiberg und dem Tunnel Neubiberg, Gefahr durch einen toten Fuchs auf der Fahrbahn. A94 Passau Richtung München, zwischen Forst-Inning und Anzing, ein Unfall, hier ist die rechte Spur gesperrt und deswegen zwischen Lengdorf und Forst-Inning auch schon 2 Kilometer Stau, hier dauert es eine halbe Stunde länger. Auf der A8 Salzburg Richtung München, zwischen Weihern und Kreuz Süd, haben wir 11 Kilometer stockend, da dauert es 11 Minuten länger. Und auf der A9 Richtung Nürnberg, zwischen Ingolstadt Süd und Denkendorf 8 Kilometer Stau, bitte mal 20 Minuten mehr einplanen. Außerdem am mittleren Ring zwischen Dachauer Straße und Donnersberger Brücke sehr dichter Verkehr, 12 Minuten mehr dauert's hier. Und bei der S-Bahn ist es auch schwierig dieses Wochenende wegen Gleisbauarbeiten in Pasing. Deswegen kommt es auf der Stammstrecke bis morgen früh noch zu starken Einschränkungen. Die genauen Infos findet ihr auf radioarabella.de.
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2: Die aktuellsten Blitzer in München und der Region. Einen haben wir noch gemeldet aus dem Stadtgebiet. Stadtauswärts in der Thomas-Dehler-Straße bei Tempo 50. Habt ihr auch noch was entdeckt? Dann ruft kurz durch oder schickt eine WhatsApp-Nachricht an München 4433 44.

0: 0664433. Ich sag schon mal danke.
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0: So, dem Olaf haben wir es zu verdanken, dass wir bald wieder schwitzen. Hoch Olaf rückt an. Es wird nochmal eine richtige Hitzewelle, die da nächste Woche kommt, mit bis zu 37 Grad in und um München. Aber pünktlich zum Sommerferienstart irgendwie auch toll, oder? Zumindest dann die Abende endlos draußen sitzen, an den letzten Schultagen vielleicht nochmal Hitze freikriegen oder beim Baden gar nicht mehr aus dem Wasser wollen. Ich mag's.

0: Power geht's rein in den Sonntagabend hier auf Arabella München. Ja, Endspurt, nur noch eine Woche bis zu den Sommerferien. Ja, und allen, die Schulkinder haben, geht's wahrscheinlich wie mir. Termine über Termine. Hier eine Verabschiedung, da noch ein Geschenk für den Trainer besorgen, jetzt noch der Wandertag und die Musikaufführung. Schwitz, kann ich da nur sagen. Was habt ihr noch alles zu erledigen? Wir haben uns mal umgehört am Odeonsplatz.
1: Einkaufen. Meistens sind es dann noch so Sachen wie Sonnencreme aufstocken oder sonstiges.
2: Wir müssen noch den Swimmingpool fertig machen.
3: Ja, ein bisschen shoppen gehen. So Sommersachen noch einkaufen für den Strand.
4: Ich muss noch Mietwagen buchen für Kreta.
5: Ich muss mir noch ganz viele Bücher von der Stabi ausleihen, damit ich meine W-Seminararbeit noch schreiben kann.
0: Ja, und was auch noch wichtig ist, die Arabella München App kostenlos downloaden. 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Mehr 80er und mehr 90er gibt's auf Arabella München. Gleich mit Fool's Garden und Lemon Tree. Und hier ist Kim Wilde.

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4: Das Wetter für München und die ganze Region, es ist gleich 6:30. 26 Grad messen wir noch am Sendlinger Tor. 24 sind es in Poing, Landkreis Ebersberg und 23 meldet Andex. Heute Abend bleibt es jetzt doch meist trocken. Erst morgen Vormittag kann es regnen, am Nachmittag klart es dann aber auch wieder auf und die Sonne kommt durch. Bei morgen maximal 25 Grad. Der zuverlässige Verkehrsservice für München und die Region. A9 Richtung Nürnberg. Vorsicht bitte zwischen Manching und Ingolstadt Süd. Ein Unfall. Hier liegen Gegenstände auf der Fahrbahn. Plastikteile. Dann A8 Salzburg Richtung München zwischen Holzkirchen und Kreuz Süd. 9 Kilometer stockend. Es dauert 12 Minuten länger. Und die A9 Richtung Nürnberg nochmal zwischen Ingolstadt Nord und Denkendorf. 5 Kilometer Stau. Auch hier ungefähr 12 Minuten länger. Einen Blitzer haben wir noch aus dem Stadtgebiet. Stadtauswärts auf der Thomas-Dehler-Straße bei Tempo 50 wird geblitzt. Wenn ihr noch was entdeckt habt, freue ich mich, wenn ihr kurz anruft oder eine WhatsApp-Nachricht schickt an München 4433 4433. Dankeschön.
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langsam Zeit für Kuschelrock hier auf Arabella München am Sonntagabend. Foreigner, I wanna know what love is. Gleich ist Richard Marx mit dabei mit Right Here Waiting. Vorher bin ich an der Theresienwiese vorbeigefahren. Och, ich finde, es sieht so aus, als könnte schon bald losgehen da mit der Wiesen. Ja gut, knapp 8 Wochen sind es noch bis zum Oktoberfeststart. Aber wir wissen ja, die vergehen auch wie im Flug. Und wenn ihr dieses Jahr da gerne mal so wirklich als Teil der Wiesen dabei sein möchtet. Mehrere Wiesenwirte suchen noch Personal fürs Oktoberfest. Zum Beispiel ein Hausmeister fürs Festzelt Tradition auf der Eudenwiesen wird gesucht. Servicekräfte, Spüler im Marstallzelt, Schankkellner im Armbrustschützen oder Küchenkräfte im Paulaner. Wenn ihr Zeit habt, wir vermitteln gerne. Ist bestimmt mal eine Erfahrung.

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4: In München am Friedensengel 26 Grad noch, 23 in Gauting, Landkreis Starnberg und auch Landsberg am Lech meldet 23 Grad. Es ist jetzt echt noch ein richtig schöner Sommerabend geworden. In der Nacht Tiefstwerte zwischen 18 und 16 Grad. Morgen Vormittag kann es immer mal wieder regnen. Am Nachmittag ist es dann windig, aber die Sonne scheint bei maximal 25 Grad. Und damit wird das der kälteste Tag der Woche. Ab Dienstag rollt die neue Hitzewelle an. Soweit das Wetter. Jetzt die Arabella München Nachrichten.

0: Es ist 19 Uhr. Ich bin Gregor Jussi Moser. Bundeskanzler Merz hat den Opfern und Angehörigen des islamistischen Anschlags am Rande des CSDs in Berlin seine Anteilnahme ausgesprochen. Man werde alles tun, um den oder die Täter zu fassen, versprach er vor Beginn eines Trauergottesdienstes in der Berliner Marienkirche. Und
1: ich möchte den Teilnehmerinnen und Teilnehmern des Christopher Street Days hier in Berlin, aber auch in ganz Deutschland zurufen. Lassen wir uns nicht einschüchtern.
0: Bei dem Anschlag starb eine Frau, 29 Menschen wurden teils schwer verletzt. Der Tatverdächtige ist derweil weiter auf der Flucht. Bundesinnenminister Dobrindt hat heute auf einer Pressekonferenz gesagt, es spreche alles dafür, dass es ein islamistischer Terroranschlag war. Bei dem mutmaßlichen Täter handelt es sich laut Dobrindt um einen 21-jährigen, in Berlin gebürtigen Deutschen mit libanesischen Wurzeln. Der Angreifer war als Gefährder bekannt und soll sich in Deutschland radikalisiert haben. In einer SMS hatte Verkehrsminister Schnieder bereits angekündigt, dass Bundeskanzler Merz ihn entlassen wolle. Weil der vorgesehene Nachfolger kurzfristig absagte, kam es dann im Rahmen der Kabinettsumbildung doch nicht dazu. Schnieder kommt Merz jetzt zuvor. Wie er der deutschen Presseagentur sagte, hat er Merz um seine Entlassung gebeten, um diesen, Zitat, unwürdigen Zustand zu beenden. Wer eine Krebserkrankung überstanden hat, soll diese nicht mehr jahrelang zum Beispiel bei Vertragsabschlüssen angeben müssen. Das fordern die SPD-Politiker Klingbeil und Schwesig, die beide selbst Krebserkrankungen überwunden hatten. Den Funke-Medien sagten sie, es dürfe nicht sein, dass die Erkrankung Menschen ein Leben lang bei Versicherungen, Krediten oder im Berufsleben benachteilige. Nach 8 Monaten im Weltall sind 3 Raumfahrer der ISS auf die Erde zurückgekehrt. Die Raumkapsel mit 2 russischen Kosmonauten und einem US-Astronauten an Bord landete gegen 12.30 Uhr in der kasachischen Steppe. Trotz des russischen Angriffskriegs gegen die Ukraine arbeiten Russland und die USA auf der ISS weiter zusammen.
2: Der zuverlässige Verkehrsservice für München und die Region, A8 Salzburg Richtung München, zwischen Holzkirchen und Kreuz Süd 7 Kilometer stockend. Und das war's schon,
3: sonst keine Störung.
2: Aber Blitzer haben wir noch neue. Ismaninger Straße in München, Höhe Klinikum rechts der Isar beidseitig und Sauerlach Richtung München in der 70er-Zone. Wenn ihr noch was entdeckt habt, ruft kurz durch unter München 4433 4433 oder einfach WhatsApp-Nachricht schicken. Vielen Dank an unsere fleißigen Blitzermelder.
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2: Schön, dass ihr mit dabei seid. Genießt den Abend. Morgen startet eine neue Woche. Die wird aber super. 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Und jetzt mehr 80er und mehr 90er für den Sonntagabend mit Roxette. Und hier sind Mr. Mister.

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1: Das ist der letzte Sonntag im Juli mit Arabella München. Er geht langsam zu Ende und morgen starten wir in die letzte Schulwoche vor den Ferien. Da schauen wir doch jetzt schon mal, was so ansteht. Die einen denken jetzt vielleicht an Urlaub. Für unsere deutsche Nationalmannschaft bzw. die Spieler der Bayern, für die ist ab morgen der Urlaub endgültig vorbei. Für Neuer, Kimmich und Co. stehen Leistungstests an und dann geht's ins Trainingslager an den Tegernsee. Dann macht ihr ab morgen vielleicht den ein oder anderen Schnapper. Der Sommerschlussverkauf startet nämlich. Rabatte noch und nöcher warten auf euch. Und für alle Autofahrer ganz wichtig, ab morgen wird es wieder schwierig auf der A995. Da geht die Hauptbauphase los. Die Fahrbahn wird erneuert. Nur noch eine Spur in beiden Richtungen zwischen Taufkirchen und Giesing. Also am besten hier mehr Zeit einplanen, wenn ihr da lang müsst. Welche wichtigen Termine sonst noch anstehen, hört ihr morgen früh ab 5.

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5: Das Wetter für München und die ganze Region um 7:30. Es ist noch herrlich warm. 25 Grad am Marienplatz in München, 23 Grad in Dorfen, Landkreis Erding und auch in Schondorf am Ammersee 23 Grad. Es bleibt meist trocken am Abend, in der Nacht Tiefstwerte zwischen 18 und 16 Grad. Morgen Vormittag regnet es ab und zu. Am Nachmittag scheint schon wieder die Sonne, aber es wird ein bisschen windig, deswegen nicht so warm, maximal 25 Grad. Aber dann geht's ab Dienstag jeden Tag bergauf mit den Temperaturen. Der zuverlässige Verkehrsservice für München und die Region A8 Salzburg-München zwischen Bad Aibling und Irschenberg. In beiden Richtungen Achtung Personen auf der Fahrbahn. Auch auf der A952 Starnberg Richtung Dreieck Starnberg. Zwischen Percher und dem Dreieck Starnberg Fahrradfahrer auf der Fahrbahn. Und in München kommt es noch zu Behinderungen durch eine Demonstration. Circa 300 Teilnehmer zwischen Kreisverkehr Gärtnerplatz und Lehnbachplatz unterwegs. Das Ganze noch bis 20 Uhr. Wenn es geht, das Gebiet weiträumig umfahren. Die aktuellsten Blitzer in München und der Region, Ismaninger Straße, Höhe Klinikum rechts der Isar, beidseitig und Sauerlach Richtung München in der 70er-Zone. Wenn ihr noch was entdeckt habt, ruft kurz durch oder schickt eine WhatsApp-Nachricht an München 4433 4433. Vielen Dank.
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Lisa Ayres mit Voyage, Voyage. Gleich junger Mann mit Wahnsinnsstimme, Dermot Kennedy, hören wir aus Irland mit Kiss Me. Und jetzt einer der größten Songwriter der 80er, wurde auch schon mal zum Best-Dressed Rockstar gekürt. Ich sehe ihn direkt vor mir mit so Riesenjackett und dicken Schulterpolstern. Robert Palmer. Hier ist einer seiner größten Hits, Johnny and Mary. Mehr 80er, mehr 90er, das ist Arabella München und ich wünsche euch jetzt noch einen schönen Sonntagabend.

0: 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Und nun weiterhin gute Unterhaltung mit Arabella München. Mehr 80er, mehr 90er. Das Wetter für München und die ganze Region.
1: Wechselhaft ist es in Bayern an diesem Sonntag, auch jetzt abends und dann in der Nacht ziehen immer wieder Schauer durch, anfangs auch schwache Gewitter. Die Temperaturen sinken auf 19 bis 14 Grad. Auch morgen ist es wieder wechselhaft, wobei es nach Schauern nachmittags dann oft sonnig ist. Ab Dienstag wird es langsam richtig heiß, am Donnerstag klettert das Thermometer sogar auf über 35 Grad.
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1: Es ist 20 Uhr, ich bin Gregor Jussi Moser. Seit dem Anschlag am Rande des Berliner CSD mit einer Toten und 29 Verletzten gestern Abend hatte die Polizei nach dem 21-jährigen mutmaßlich islamistischen Tatverdächtigen gefahndet. Die Berliner Senatsinnenverwaltung bestätigte jetzt Medienberichte, wonach Abdul B. kürzlich bei einem Polizeieinsatz erschossen worden ist. Er hatte zuvor offenbar Polizisten mit einer Stichwaffe angegriffen. Die Polizei hat nach dem Anschlag außerdem mehrere Personen in Gewahrsam genommen. Sie gelten anders als Abdul B. bislang nicht als tatverdächtig. Nach Angaben eines Polizeisprechers wird weiter geprüft, ob an der Tat mehrere Personen beteiligt waren. Am Brandenburger Tor haben hunderte Menschen der Opfer des mutmaßlichen Anschlags gedacht. Manche hielten Regenbogenflaggen oder Plakate hoch, etwa mit der Aufschrift »Hass ist tödlich«. Bundesverkehrsminister Schnieder will um seine Entlassung bitten, das hat er in einem Schreiben an die Deutsche Presseagentur erklärt. Thomas Bleskin berichtet aus Berlin.
2: Bundesverkehrsminister Schnieder will nicht warten, bis Kanzler Merz Ersatz für ihn gefunden hat und ihn dann entlässt. An sich war offenbar geplant gewesen, Schnieders Nachfolger gemeinsam mit den Personalveränderungen zu verkünden, die sich nach dem Rücktritt von Unionsfraktionschef Spahn ergeben hatten. Doch ein erster möglicher neuer Verkehrsminister hatte Merz kurzfristig abgesagt.
1: Und mittlerweile hat Regierungssprecher Cornelius mitgeteilt, dass der bisherige parlamentarische Geschäftsführer der Unionsfraktion im Bundestag, Steffen Bilger, neuer Verkehrsminister werden soll. Die schweren Waldbrände im Südwesten Frankreichs und in Spanien halten die Einsatzkräfte weiter in Atem. Im Großraum Bordeaux sind die Flammen bis auf etwa 15 Kilometer an die Stadt herangerückt. Weit über 200.000 Menschen wurden in Frankreich in Sicherheit gebracht. In Spanien gibt es mehrere Brände im Großraum Madrid und ein weiteres Feuer in der Region Valencia. In seiner mit Spannung erwarteten Rede zum 150. Jubiläum der Bayreuther Festspiele hat der jüdische Publizist Michel Friedmann dazu aufgerufen, sich gegen den Rechtsruck zu stellen. Was muss eigentlich noch passieren, dass wir unsere Demokratie persönlich verteidigen, fragte er im Festspielhaus bei einer Gedenkveranstaltung für während des NS-Regimes verfolgte und ermordete jüdische Musiker. Es ist jetzt kurz nach 8.
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1: Hallo auf die Straßen und da ist aktuell alles ruhig soweit und liegen keine Meldungen vor. Gute Fahrt.
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0: Das Wetter für München und die ganze Region.
2: Wechselhaft ist es in Bayern an diesem Sonntag, auch jetzt abends und dann in der Nacht ziehen immer wieder Schauer durch, anfangs auch schwache Gewitter. Die Temperaturen sinken auf 19 bis 14 Grad. Auch morgen ist es wieder wechselhaft, wobei es nach Schauern nachmittags dann oft sonnig ist. Ab Dienstag wird es langsam richtig heiß, am Donnerstag klettert das Thermometer sogar auf über 35 Grad.
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2: Ich bin Gregor Jussi Moser. Seit dem Anschlag am Rande des Berliner CSD mit einer Toten und 29 Verletzten gestern Abend hatte die Polizei nach dem 21-jährigen mutmaßlich islamistischen Tatverdächtigen gefahndet. Die Berliner Senatsinnenverwaltung bestätigte jetzt Medienberichte, wonach Abdul B. kürzlich bei einem Polizeieinsatz erschossen worden ist. Er hatte zuvor offenbar Polizisten mit einer Stichwaffe angegriffen. In seiner mit Spannung erwarteten Rede zum 150. Jubiläum der Bayreuther Festspiele hat der jüdische Publizist Michel Friedmann dazu aufgerufen, sich gegen den Rechtsruck zu stellen. Was muss eigentlich noch passieren, dass wir unsere Demokratie persönlich verteidigen, fragte er im Festspielhaus bei einer Gedenkveranstaltung für während des NS-Regimes verfolgte und ermordete jüdische Musiker.
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0: Wetter für München und die ganze Region.
1: Auch in der kommenden Nacht ziehen immer wieder Schauer durch, anfangs auch schwache Gewitter. Die Temperaturen sinken im Freistaat auf 19 bis 14 Grad. Morgen ist es dann wieder wechselhaft, wobei es nach Schauern nachmittags oft sonnig ist. Ab Dienstag wird es dann langsam richtig heiß. Am Donnerstag klettert das Thermometer dann sogar auf über 35 Grad.
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1: Es ist 21 Uhr. Ich bin Gregor Jose Moser. Der Tatverdächtige des mutmaßlich islamistischen Anschlags nahe dem CSD in Berlin ist bei einem Polizeieinsatz getötet worden. Das teilte ein Polizeisprecher mit. Aus Berlin berichtet Lea Matschulat.
2: Offenbar war der Verdächtige in eine Kleingartenkolonie geflohen, etwa 40 Autominuten vom Tatort entfernt. Dort konnte die Polizei ihn aufspüren und Abdul B. soll dann versucht haben, die Einsatzkräfte anzugreifen mit einer Stichwaffe. Daraufhin schossen die Polizisten, Abdul B. wurde tödlich verletzt.
1: Bayerns Innenminister Herrmann hat nach dem Anschlag in Berlin angekündigt, die Sicherheitskonzepte für kommende Veranstaltungen im Freistaat prüfen zu lassen. Bei Bedarf werde man die bereits hohen Maßnahmen verstärken, so der CSU-Politiker. In Bayern stehen in den nächsten Wochen zahlreiche CSDs an, unter anderem in Nürnberg, wo heute eine Mahnwache für die Opfer des Anschlags in Berlin abgehalten wurde. Der Umbau der Bundesregierung geht weiter. Wie ein Regierungssprecher mitgeteilt hat, soll der CDU-Politiker Steffen Bilger neuer Bundesverkehrsminister werden. Bislang ist er parlamentarischer Geschäftsführer der Unionsfraktion. Kurz vor dieser Neuigkeit hatte noch Verkehrsminister Schnieder mitgeteilt, er werde bei Kanzler Merz um seine Entlassung bitten. Merz hatte Schnieder schon am Donnerstag darüber informiert, dass er ihn austauschen will. Wer eine Krebserkrankung überstanden hat, soll diese nicht mehr jahrelang zum Beispiel bei Vertragsabschlüssen angeben müssen. Das fordern die SPD-Politiker Klingbeil und Schwesig, die beide selbst Krebserkrankungen überwunden hatten. Den Funke-Medien sagten sie, es dürfe nicht sein, dass die Erkrankung Menschen ein Leben lang bei Versicherungen, Krediten oder im Berufsleben benachteilige. Zur Formel 1. Beim letzten Rennen vor der Sommerpause hat Weltmeister Lando Norris im McLaren den großen Preis von Ungarn gewonnen. Zweiter wurde Red Bull-Pilot Max Verstappen, dritter der aktuelle WM-Spitzenreiter Kimi Antonelli im Mercedes. Und der slowenische Radstar Tadej Pogacar hat zum fünften Mal die Tour de France gewonnen. Es ist jetzt kurz nach 9.
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1: Guten Abend auf die Straßen. Wir schauen auf die A7 Würzburg Richtung Fulda zwischen Würzburg-Estenfeld und Gramschatzer Wald. 3 Kilometer Stau, es dauert hier mindestens 10 Minuten länger. Dann die A93 Weiden Richtung Holledau. Zwischen Regenstauf und Kreuz Regensburg 7 Kilometer zähfließender Verkehr. Hier dauert es ebenfalls etwa 10 Minuten länger. Und dann noch die A8 Salzburg Richtung München zwischen Bernau am Chiemsee und Fraßdorf. 3 Kilometer Stau, hier dauert es etwa eine Viertelstunde länger. Allen unterwegs eine gute Fahrt.
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0: Das Wetter für München und die ganze Region.
1: Auch in der kommenden Nacht ziehen immer wieder Schauer durch, anfangs auch schwache Gewitter. Die Temperaturen sinken im Freistaat auf 19 bis 14 Grad. Morgen ist es dann wieder wechselhaft, wobei es nach Schauern nachmittags oft sonnig ist. Ab Dienstag wird es dann langsam richtig heiß. Am Donnerstag klettert das Thermometer dann sogar auf über 35 Grad.
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1: Ich bin Gregor Jussi Moser. Der Tatverdächtige des mutmaßlich islamistischen Anschlags nahe dem CSD in Berlin ist bei einem Polizeieinsatz getötet worden. Das teilte ein Polizeisprecher mit. Aus Berlin berichtet Lea Matschulat.
2: Offenbar war der Verdächtige in eine Kleingartenkolonie geflohen, etwa 40 Autominuten vom Tatort entfernt. Dort konnte die Polizei ihn aufspüren und Abdul B. soll dann versucht haben, die Einsatzkräfte anzugreifen mit einer Stichwaffe. Daraufhin schossen die Polizisten, Abdul B. wurde tödlich verletzt.
1: Bayerns Innenminister Herrmann hat nach dem Anschlag in Berlin angekündigt, die Sicherheitskonzepte für kommende Veranstaltungen im Freistaat prüfen zu lassen. Bei Bedarf werde man die bereits hohen Maßnahmen verstärken, so der CSU-Politiker. In Bayern stehen in den nächsten Wochen zahlreiche CSDs an, unter anderem in Nürnberg, wo heute eine Mahnwache für die Opfer des Anschlags in Berlin abgehalten wurde.
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0: was ich noch sagen wollte.
1: Schlaf ist auf den ersten Blick keine sehr produktive Phase unseres Tages. Und werfen wir mal einen Blick in die Gesellschaft, dann sind wir doch zugegebenermaßen eine ziemlich chronisch unterschlafene Gesellschaft. Schlaf wird ständig zugunsten von Konsum, Bildschirmen und Co. herunterpriorisiert. Noch eine Folge, noch ein bisschen scrollen, noch 5 Minuten und dann ist es 2:30. Schlaf war lange keine Entscheidung, er kam, wenn es dunkel wurde. Heute ist er verhandelbar geworden und wir verhandeln ihn regelmäßig runter. Für Dinge, die wir morgen früh schon wieder vergessen haben. Dabei ist Schlaf eines der besten und wichtigsten Dinge, die wir für unsere mentale Gesundheit tun können. Und zu viele Menschen kennen die Auswirkungen von zu wenig davon. Wir sind reizbarer, ungeduldiger, anfälliger, weniger wir selbst. Was mir dabei hilft, sind feste Routinen.

Morgens und abends. Gleiche Abläufe beruhigen unseren Kopf. Es hilft, kein Smartphone im Schlafzimmer zu haben und vor allem zu überprüfen, welchen Stellenwert Schlaf im eigenen Leben hat. Ist er eher Störfaktor, Angstgegner oder willkommene Erholung? Einen schönen Sonntagabend. Dominique de Manet aus München.

0: Das Wetter für München und die ganze Region.
1: In der Nacht, da ziehen immer wieder Schauer durch, anfangs auch schwache Gewitter. Die Temperaturen gehen bis in der Früh runter auf 19 bis 14 Grad. Morgen zum Wochenstart, dann wieder wechselhaft, wobei es nach Schauern nachmittags oft sonnig ist. Ab Dienstag wird es dann langsam richtig heiß, am Donnerstag, da klettert das Thermometer sogar auf über 35 Grad.
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1: Es ist 22 Uhr, ich bin Hendrik Daum. Der mutmaßliche Attentäter vom Berliner Christopher Street Day ist tot. Wie die Polizei mitteilte, haben Beamte den 21-Jährigen in einer Kleingartenanlage im Berliner Stadtteil Spandau erschossen. Zuvor habe er Polizisten mit einer Stichwaffe angegriffen. Abdul B. wurde schon länger als islamistischer Gefährder eingestuft. Bei dem Anschlag gestern wurden eine Frau getötet und 29 weitere Menschen teils schwer verletzt. Der CDU-Politiker Steffen Bilger soll neuer Bundesverkehrsminister werden. Bundeskanzler Merz will den bisherigen parlamentarischen Geschäftsführer der Unionsfraktion als Nachfolger von Patrick Schnieder vorschlagen. Schnieder hatte zuvor angekündigt, selbst um seine Entlassung zu bitten. Thomas Bleskin berichtet.
2: Schnieder erklärte, er wolle mit seinem Schritt die Konsequenzen aus den vergangenen Tagen ziehen und einen aus seiner Sicht unwürdigen Zustand beenden. Merz bedauerte nach Angaben seines Sprechers, dass der Wechsel wegen unvorhergesehener Umstände nicht wie geplant kommuniziert worden sei. Bilger gilt in der Union als ausgewiesener Verkehrsexperte. Er saß jahrelang im Verkehrsausschuss und war bereits Staatssekretär im Ministerium.
1: Die Waldbrände in Frankreich und Spanien breiten sich immer weiter aus. In Frankreich nähert sich ein Feuer dem Ballungsraum Bordeaux. Mehr als 40.000 Hektar Land wurden schon zerstört. Mehr als bei allen Waldbränden des vergangenen Jahres in Frankreich zusammen. Auch in Spanien sind die Waldbrände außer Kontrolle. Bei Schlauchbootunfällen in der Isar sind am Wochenende 3 Menschen in Not geraten, sie blieben aber unverletzt. 2 Boote hatten die Anweisung missachtet, das Isarwehr Großhesselohe in Pullach südlich von München zu umgehen. Eine Frau und ein Mann gerieten mit ihrem Schlauchboot in die Wasserwalze unterhalb des Wehrs. Sie waren nach Angaben der Polizei betrunken. Mitfahrer konnten sie aber retten. Ein 22-Jähriger konnte aber nur mit Hilfe von Feuerwehr und Wasserwacht aus der Wasserwalze befreit werden. Beim letzten Formel-1-Rennen vor der Sommerpause hat Weltmeister Lando Norris im McLaren den großen Preis von Ungarn gewonnen. Zweiter wurde Red Bull-Pilot Max Verstappen. Dritter der aktuelle WM-Spitzenreiter Kimi Antonelli im Mercedes. Und der Slowene Tadej Pogacar hat zum 5. Mal die Tour de France gewonnen. Es ist jetzt kurz nach 10.
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1: Die A9 haben wir München-Nürnberg. Bitte aufpassen in beiden Richtungen zwischen Allersberg und dem Dreieck Nürnberg-Feucht. Da sind Menschen auf der Fahrbahn. Und dann die A9 Nürnberg Richtung München. Auch hier bitte vorsichtig fahren. Zwischen Pfaffenhofen und Allershausen, da liegt ein Reifen auf der Straße.
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0: Wetter für München und die ganze Region.
1: In der Nacht, da ziehen immer wieder Schauer durch, anfangs auch schwache Gewitter. Die Temperaturen gehen bis in der Früh runter auf 19 bis 14 Grad. Morgen zum Wochenstart, dann wieder wechselhaft, wobei es nach Schauern nachmittags oft sonnig ist. Ab Dienstag wird es dann langsam richtig heiß. Am Donnerstag, da klettert das Thermometer sogar auf über 35 Grad.
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1: Ich bin Hendrik Daum. Der mutmaßliche Attentäter vom Berliner Christopher Street Day ist tot. Wie die Polizei mitteilte, haben Beamte den 21-Jährigen in einer Kleingartenanlage im Berliner Stadtteil Spandau erschossen. Zuvor habe er Polizisten mit einer Stichwaffe angegriffen. Abdul B. wurde schon länger als islamistischer Gefährder eingestuft. Bei dem Anschlag gestern wurden eine Frau getötet und 29 weitere Menschen teils schwer verletzt. Bei Schlauchbootunfällen in der Isar sind am Wochenende 3 Menschen in Not geraten, sie blieben aber unverletzt. 2 Boote hatten die Anweisung missachtet, das Isarwehr Großhesselohe in Pullach südlich von München zu umgehen. Eine Frau und ein Mann gerieten mit ihrem Schlauchboot in die Wasserwalze unterhalb des Wehrs. Sie waren nach Angaben der Polizei betrunken. Mitfahrer konnten sie aber retten. Ein 22-Jähriger konnte aber nur mit Hilfe von Feuerwehr und Wasserwacht aus der Wasserwalze befreit werden.
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0: Wetter für München und die ganze Region.
1: In der Nacht, da ziehen immer wieder Schauer durch, anfangs auch schwache Gewitter. Die Temperaturen gehen bis in der Früh runter auf 19 bis 14 Grad. Morgen zum Wochenstart, dann wieder wechselhaft, wobei es nach Schauern nachmittags oft sonnig ist. Ab Dienstag wird es dann langsam richtig heiß. Am Donnerstag, da klettert das Thermometer sogar auf über 35 Grad.

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1: Es ist 23 Uhr, ich bin Hendrik Daum. Der mutmaßliche Attentäter vom Berliner Christopher Street Day ist tot. Wie die Polizei mitteilte, haben Beamte den 21-Jährigen in einer Kleingartenanlage im Berliner Stadtteil Spandau erschossen. Zuvor habe er Polizisten mit einer Stichwaffe angegriffen. Abdul B. wurde schon länger als islamistischer Gefährder eingestuft. Bei dem Anschlag gestern wurden eine Frau getötet und 29 weitere Menschen teils schwer verletzt. Der CDU-Politiker Steffen Bilger soll neuer Bundesverkehrsminister werden. Bundeskanzler Merz will den bisherigen parlamentarischen Geschäftsführer der Unionsfraktion als Nachfolger von Patrick Schnieder vorschlagen. Schnieder hatte zuvor angekündigt, selbst um seine Entlassung zu bitten. Thomas Bleskin berichtet.
2: Schnieder erklärte, er wolle mit seinem Schritt die Konsequenzen aus den vergangenen Tagen ziehen und einen aus seiner Sicht unwürdigen Zustand beenden. Merz bedauerte nach Angaben seines Sprechers, dass der Wechsel wegen unvorhergesehener Umstände nicht wie geplant kommuniziert worden sei. Bilger gilt in der Union als ausgewiesener Verkehrsexperte. Er saß jahrelang im Verkehrsausschuss und war bereits Staatssekretär im Ministerium.
1: Wer eine Krebserkrankung überstanden hat, der soll diese nicht mehr jahrelang zum Beispiel bei Vertragsabschlüssen angeben müssen. Das fordern die SPD-Politiker Klingbeil und Schwesig, die beide selbst Krebserkrankungen überwunden hatten. Den Funke-Medien sagten sie, es dürfe nicht sein, dass die Erkrankung Menschen ein Leben lang bei Versicherungen, Krediten oder im Berufsleben benachteilige. Beim letzten Formel-1-Rennen vor der Sommerpause hat Weltmeister Lando Norris im McLaren den großen Preis von Ungarn gewonnen. Zweiter wurde Red Bull-Pilot Max Verstappen. Dritter der aktuelle WM-Spitzenreiter Kimi Antonelli im Mercedes. Und der Slowene Tadej Pogacar hat zum 5. Mal die Tour de France gewonnen. Es ist jetzt kurz nach 11.
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1: Auf der A72 Hof Richtung Plauen bitte vorsichtig fahren zwischen Hof Töpen und dem Dreieck Hochfranken. Da steht auf der rechten Spur ein Pannenauto. Weiter auf die A92 München Richtung Deggendorf. Hier gab es einen Unfall zwischen Wörth an der Isar und Dingolfing West. Die linke Spur ist gesperrt. Und dann schauen wir noch auf die A95 München Richtung Garmisch-Partenkirchen. Da liegt ein totes Tier auf der Fahrbahn zwischen dem Dreieck Starnberg und Schäftlarn.
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0: das Wetter für München und die ganze Region.
1: In der Nacht, da ziehen immer wieder Schauer durch, anfangs auch schwache Gewitter. Die Temperaturen gehen bis in der Früh runter auf 19 bis 14 Grad. Morgen zum Wochenstart, dann wieder wechselhaft, wobei es nach Schauern nachmittags oft sonnig ist. Ab Dienstag wird es dann langsam richtig heiß. Am Donnerstag, da klettert das Thermometer sogar auf über 35 Grad.

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1: Ich bin Hendrik Daum. Der mutmaßliche Attentäter vom Berliner Christopher Street Day ist tot. Wie die Polizei mitteilte, haben Beamte den 21-Jährigen in einer Kleingartenanlage im Berliner Stadtteil Spandau erschossen. Zuvor habe er Polizisten mit einer Stichwaffe angegriffen. Abdul B. wurde schon länger als islamistischer Gefährder eingestuft. Bei dem Anschlag gestern wurden eine Frau getötet und 29 weitere Menschen teils schwer verletzt. Der CDU-Politiker Steffen Bilger soll neuer Bundesverkehrsminister werden. Bundeskanzler Merz will den bisherigen parlamentarischen Geschäftsführer der Unionsfraktion als Nachfolger von Patrick Schnieder vorschlagen. Schnieder hatte zuvor angekündigt, selbst um seine Entlassung zu bitten. Thomas Bleskin berichtet.
2: Schnieder erklärte, er wolle mit seinem Schritt die Konsequenzen aus den vergangenen Tagen ziehen und einen aus seiner Sicht unwürdigen Zustand beenden. Merz bedauerte nach Angaben seines Sprechers, dass der Wechsel wegen unvorhergesehener Umstände nicht wie geplant kommuniziert worden sei. Bilger gilt in der Union als ausgewiesener Verkehrsexperte. Er saß jahrelang im Verkehrsausschuss und war bereits Staatssekretär im Ministerium.
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0: Wetter für München und die ganze Region.
1: Im Moment ziehen immer wieder Schauer durch, stellenweise gibt es auch Gewitter. Die Temperaturen, die gehen bis in der Früh noch runter auf 19 bis 14 Grad. Heute zum Wochenstart wird es insgesamt wechselhaft mit Schauern. Am Nachmittag, da kann aber auch mal ab und zu die Sonne rausschauen. Ab Dienstag wird es dann langsam richtig heiß. Am Donnerstag klettert das Thermometer sogar auf über 35 Grad.
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1: Es ist 0 Uhr, ich bin Hendrik Daum. Der mutmaßliche Attentäter vom Berliner Christopher Street Day ist tot. Wie die Polizei mitteilte, haben Beamte den 21-Jährigen in einer Kleingartenanlage im Berliner Stadtteil Spandau erschossen. Zuvor habe er die Polizisten mit einer Stichwaffe angegriffen. Abdul B. wurde schon länger als islamistischer Gefährder eingestuft. Bei dem Anschlag wurden eine Frau getötet und 29 weitere Menschen teils schwer verletzt. Bundeskanzler Merz baut sein Kabinett weiter um. Steffen Bilger soll neuer Verkehrsminister werden und damit Patrick Schnieder ablösen. Bilger ist bisher parlamentarischer Geschäftsführer der Unionsfraktion, gilt aber als versiert im Verkehrsbereich. Schnieder war gestern einem Rauswurf durch Merz zuvorgekommen. In einer Mitteilung kündigt er an, selbst um seine Entlassung zu bitten. Nach 8 Monaten im Weltall sind 3 Raumfahrer der ISS wohlbehalten auf die Erde zurückgekehrt. Die Raumkapseln mit 2 russischen Kosmonauten und einem US

0: Astronauten an Bord landete in der kasachischen Steppe. Trotz des russischen Angriffskriegs gegen die Ukraine arbeiten Russland und die USA auf der ISS weiter zusammen. Bei zwei Schlauchbootunfällen auf der Isar sind am Wochenende drei Menschen in Not geraten, blieben aber unverletzt. Die Boote hatten die Anweisung missachtet, das Isarwehr Großhesselohe in Pullach südlich von München zu umgehen. Zunächst gerieten eine Frau und ein Mann mit ihrem Schlauchboot in die Wasserwalze unterhalb des Wehrs. Mitfahrern gelang es, sie zu retten. Ein 22-Jähriger allerdings konnte an derselben Stelle nur mit Hilfe der Feuerwehr und Wasserwacht aus der Wasserwalze befreit werden. Beim letzten Formel-1-Rennen vor der Sommerpause hat Weltmeister Lando Norris im McLaren den großen Preis von Ungarn gewonnen. Zweiter wurde Red Bull-Pilot Max Verstappen. Dritter der aktuelle WM-Spitzenreiter Kimi Antonelli im Mercedes. Und der Slowene Tadej Pogacar hat zum 5. Mal die Tour de France gewonnen. Es ist jetzt kurz nach 12.
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0: Im Moment haben wir keine Meldungen. Ihr habt überall freie Fahrt.
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0: das Wetter für München und die ganze Region.
1: Im Moment ziehen immer wieder Schauer durch, stellenweise gibt es auch Gewitter. Die Temperaturen, die gehen bis in der Früh noch runter auf 19 bis 14 Grad. Heute zum Wochenstart wird es insgesamt wechselhaft mit Schauern. Am Nachmittag, da kann aber auch mal ab und zu die Sonne rausschauen. Ab Dienstag wird es dann langsam richtig heiß. Am Donnerstag klettert das Thermometer sogar auf über 35 Grad.
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1: Ich bin Hendrik Daum. Der mutmaßliche Attentäter vom Berliner Christopher Street Day ist tot. Wie die Polizei mitteilte, haben Beamte den 21-Jährigen in einer Kleingartenanlage im Berliner Stadtteil Spandau erschossen. Zuvor habe er die Polizisten mit einer Stichwaffe angegriffen. Abdul B. wurde schon länger als islamistischer Gefährder eingestuft. Bei dem Anschlag wurden eine Frau getötet und 29 weitere Menschen teils schwer verletzt. Bei zwei Schlauchbootunfällen auf der Isar sind am Wochenende drei Menschen in Not geraten, blieben aber unverletzt. Die Boote hatten die Anweisung missachtet, das Isarwehr Großhesselohe in Pullach südlich von München zu umgehen. Zunächst gerieten eine Frau und ein Mann mit ihrem Schlauchboot in die Wasserwalze unterhalb des Wehrs. Mitfahrern gelang es, sie zu retten. Ein 22-Jähriger allerdings konnte an derselben Stelle nur mit Hilfe der Feuerwehr und Wasserwacht aus der Wasserwalze befreit werden.
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0: Wetter für München und die ganze Region.
1: Im Moment ziehen immer wieder Schauer durch, stellenweise gibt es auch Gewitter. Die Temperaturen, die gehen bis in der Früh noch runter auf 19 bis 14 Grad. Heute zum Wochenstart wird es insgesamt wechselhaft mit Schauern. Am Nachmittag, da kann aber auch mal ab und zu die Sonne rausschauen. Ab Dienstag wird es dann langsam richtig heiß. Am Donnerstag klettert das Thermometer sogar auf über 35 Grad.
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1: Es ist 1 Uhr, ich bin Hendrik Daum. Der mutmaßliche Attentäter vom Berliner Christopher Street Day ist tot. Wie die Polizei mitteilte, haben Beamte den 21-Jährigen in einer Kleingartenanlage im Berliner Stadtteil Spandau erschossen. Zuvor habe er die Polizisten mit einer Stichwaffe angegriffen. Abdul B. wurde schon länger als islamistischer Gefährder eingestuft. Bei dem Anschlag wurden eine Frau getötet und 29 weitere Menschen teils schwer verletzt. Der CDU-Politiker Steffen Bilger soll neuer Bundesverkehrsminister werden. Bundeskanzler Merz will den bisherigen parlamentarischen Geschäftsführer der Unionsfraktion als Nachfolger von Patrick Schnieder vorschlagen. Schnieder hatte zuvor angekündigt, selbst um seine Entlassung zu bitten. Thomas Pleskin berichtet.
2: Schnieder erklärte, er wolle mit seinem Schritt die Konsequenzen aus den vergangenen Tagen ziehen und einen aus seiner Sicht unwürdigen Zustand beenden. Merz bedauerte nach Angaben seines Sprechers, dass der Wechsel wegen unvorhergesehener Umstände nicht wie geplant kommuniziert worden sei. Bilger gilt in der Union als ausgewiesener Verkehrsminister.

0: S-Experte, er saß jahrelang im Verkehrsausschuss und war bereits Staatssekretär im Ministerium.
1: Die Waldbrände in Frankreich und Spanien breiten sich immer weiter aus. In Frankreich nähert sich ein Feuer jetzt dem Ballungsraum Bordeaux. Mehr als 40.000 Hektar Land wurden schon zerstört. Das sind mehr als bei allen Waldbränden des vergangenen Jahres in Frankreich zusammen. Auch in Spanien sind die Waldbrände außer Kontrolle. Wer eine Krebserkrankung überstanden hat, der soll diese nicht mehr jahrelang zum Beispiel bei Vertragsabschlüssen angeben müssen. Das fordern die SPD-Politiker Klingbeil und Schwesig, die beide selbst Krebserkrankungen überwunden hatten. Den Funke-Medien sagten sie, es dürfe nicht sein, dass die Erkrankung Menschen ein Leben lang bei Versicherungen, Krediten oder im Berufsleben benachteilige. Beim letzten Formel-1-Rennen vor der Sommerpause hat Weltmeister Lando Norris im McLaren den großen Preis von Ungarn gewonnen. Zweiter wurde Red Bull-Pilot Max Verstappen. Dritter der aktuelle WM-Spitzenreiter Kimi Antonelli im Mercedes. Und der Slowene Tadej Pogacar hat zum fünften Mal die Tour de France gewonnen. Es ist jetzt kurz nach eins.
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1: Eine Meldung haben wir von der A94 Passau Richtung München. Hier ist aktuell der Tunnel Einhausung Wimpersing gesperrt. Da wurde die Höhenkontrolle ausgelöst.
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0: Wetter für München und die ganze Region.
1: Im Moment ziehen immer wieder Schauer durch, stellenweise gibt es auch Gewitter. Die Temperaturen, die gehen bis in der Früh noch runter auf 19 bis 14 Grad. Heute zum Wochenstart wird es insgesamt wechselhaft mit Schauern. Am Nachmittag, da kann aber auch mal ab und zu die Sonne rausschauen. Ab Dienstag wird es dann langsam richtig heiß. Am Donnerstag klettert das Thermometer sogar auf über 35 Grad.
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1: Ich bin Hendrik Daum. Der mutmaßliche Attentäter vom Berliner Christopher Street Day ist tot. Wie die Polizei mitteilte, haben Beamte den 21-Jährigen in einer Kleingartenanlage im Berliner Stadtteil Spandau erschossen. Zuvor habe er die Polizisten mit einer Stichwaffe angegriffen. Abdul B. wurde schon länger als islamistischer Gefährder eingestuft. Bei dem Anschlag wurden eine Frau getötet und 29 weitere Menschen teils schwer verletzt. Der CDU-Politiker Steffen Bilger soll neuer Bundesverkehrsminister werden. Bundeskanzler Merz will den bisherigen parlamentarischen Geschäftsführer der Unionsfraktion als Nachfolger von Patrick Schnieder vorschlagen. Schnieder hatte zuvor angekündigt, selbst um seine Entlassung zu bitten. Thomas Bleskin berichtet.
2: Schnieder erklärte, er wolle mit seinem Schritt die Konsequenzen aus den vergangenen Tagen ziehen und einen aus seiner Sicht unwürdigen Zustand beenden. Merz bedauerte nach Angaben seines Sprechers, dass der Wechsel wegen unvorhergesehener Umstände nicht wie geplant kommuniziert worden sei. Bilger gilt in der Union als ausgewiesener Verkehrsexperte. Er saß jahrelang im Verkehrsausschuss und war bereits Staatssekretär im Ministerium.
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0: das Wetter für München und die ganze Region.
1: Im Moment ziehen immer wieder Schauer durch, stellenweise gibt es auch Gewitter. Die Temperaturen, die gehen bis in der Früh noch runter auf 19 bis 14 Grad. Heute zum Wochenstart wird es insgesamt wechselhaft mit Schauern. Am Nachmittag, da kann aber auch mal ab und zu die Sonne rausschauen. Ab Dienstag wird es dann langsam richtig heiß. Am Donnerstag klettert das Thermometer sogar auf über 35 Grad.
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1: Es ist 2 Uhr, ich bin Hendrik Daum. Der mutmaßliche Attentäter vom Berliner Christopher Street Day ist tot. Wie die Polizei mitteilte, haben SEK-Beamte den 21-Jährigen in einer Kleingartenanlage im Berliner Stadtteil Spandau erschossen. Zuvor habe er die Polizisten mit einer Stichwaffe angegriffen. Abdul B. wurde schon länger als islamistischer Gefährder eingestuft. Bei dem Anschlag wurden eine Frau getötet und 29 weitere Menschen teils schwer verletzt. Bundeskanzler Merz baut sein Kabinett weiter um. Steffen Bilger soll neuer Verkehrsminister werden und damit Patrick Schnieder ablösen. Bilger ist bisher parlamentarischer Geschäftsführer der Unionsfraktion, gilt aber als versiert im Verkehrsbereich. Schnieder war gestern einem Rauswurf durch Merz zuvorgekommen. In einer Mitteilung kündigte er an, selbst um seine Entlassung zu bitten. Nach 8 Monaten im Weltall sind 3 Raumfahrer der ISS wohlbehalten auf die Erde zurückgekehrt. Die Raumkapsel mit 2 russischen Kosmonauten und einem US-Astronauten an Bord landete in der kasachischen Steppe. Trotz des russischen Angriffskriegs gegen die Ukraine arbeiten Russland und die USA auf der ISS weiter zusammen. Wer eine Krebserkrankung überstanden hat, der soll diese nicht mehr jahrelang zum Beispiel bei Vertragsabschlüssen angeben müssen. Das fordern die SPD-Politiker Klingbeil und Schwesig, die beide selbst Krebserkrankungen überwunden hatten. Den Funke-Medien sagten sie, es dürfe nicht sein, dass die Erkrankung Menschen ein Leben lang